0: Höchstwerten von 16 Grad in den Mittelgebirgen bis 22 Grad am Oberrhein. Und am Donnerstag im Nordosten Schauer und Gewitter, im Südwesten freundlicher 17 bis 27 Grad. Es ist 2.03 Uhr.
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1: Um 3 Uhr mit Olaf Knapp. Der Zolldeal zwischen der Europäischen Union und den USA kann umgesetzt werden. Nach monatelangen Verhandlungen haben Vertreter aus dem EU-Parlament und dem Rat der 27 Mitgliedsländer den Weg dafür freigemacht. Aus der Nachrichtenredaktion Markus Weber.
2: Sie einigten sich in der Nacht in Straßburg darauf, europäische Zölle auf Industriewaren aus den USA abzuschaffen, so wie es EU-Kommissionspräsidentin von der Leyen im vergangenen Jahr mit US-Präsident Trump vereinbart hatte. Trump versprach damals im Gegenzug, auf die meisten EU-Produkte maximal einen Zoll von 15% zu erheben. Zuletzt hatte Trump wegen der Verzögerung den Druck erhöht. Er setzte der EU eine Frist bis 4. Juli. Sollte die EU die Umsetzung bis dahin nicht beschlossen haben, werde er neue Aufschläge verhängen und die Zölle auf Autos von zurzeit 15% auf 25% erhöhen.
1: Die Bundesregierung will heute eine Führerscheinreform auf den Weg bringen. Bei den Plänen von Verkehrsminister Schnieder geht es vor allem darum, dass die Fahrerlaubnis günstiger werden soll. Dafür sollen die Fahrschulen unter anderem mehr digitalen Unterricht anbieten und Simulatoren einsetzen können. Vorgesehen sind auch neue Regeln zu Sonderfahrten sowie theoretischen und praktischen Prüfungen. Die USA reduzieren die Zahl ihrer in Europa stationierten Brigaden. Anstatt 4 seien nur noch 3 Kampfbrigaden vorgesehen, teilte das Pentagon mit. Ähnlich äußerte sich zuvor bereits der oberste NATO-Kommandeur, US-General Grinkevich, bei einem Treffen mit führenden Militärs in Brüssel. Aus der Nachrichtenredaktion Gisela Former.
3: Einen konkreten Zeitplan nannte Grinkevich nicht, betonte aber, dass die Alliierten ausreichend Zeit bekämen, um die wegfallenden amerikanischen Streitkräfte durch eigene Einheiten zu ersetzen. Aktuell haben die USA etwa 80.000 Soldaten in Europa stationiert. Präsident Trump hatte vor einiger Zeit angekündigt, mindestens 5.000 Soldaten aus Deutschland abzuziehen. Die EU hat sich am Abend bereits auf Maßnahmen geeinigt, um ihre Verteidigungsfähigkeit zu erhöhen. So sollen Genehmigungsverfahren für militärische Projekte schneller werden und die Mitgliedstaaten sollen dafür leichter an Geld kommen.
1: Das staatliche Förderprogramm für E-Autos ist mit großem Andrang gestartet. Kurz nach Freischaltung des Portals gingen nach Angaben des Bundesamts für Wirtschaft fast 2000 Anträge ein. Wer ein neues E-Auto oder Plug-in-Hybrid-Fahrzeug kaufen oder leasen will, kann digital eine staatliche Kaufprämie beantragen. Wie hoch diese ist, hängt von Modell, Einkommen und Familiengröße ab. Das Wetter in Deutschland. Am Tage dichte Wolken und immer wieder Schauer, später trockene Phasen bei Höchstwerten von 16 Grad in den Mittelgebirgen bis 22 Grad am Oberrhein. Donnerstag im Nordosten Schauer und Gewitter, im Südwesten freundlicher bis 27 Grad. Es ist 3.03 Uhr.
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1: Um 4 Uhr mit Olaf Knapp. Der Zolldeal zwischen der Europäischen Union und den USA kann umgesetzt werden. Nach monatelangen Verhandlungen haben Vertreter aus dem EU-Parlament und dem Rat der 27 Mitgliedsländer den Weg dafür freigemacht. Aus der Nachrichtenredaktion Markus Weber.
2: Sie einigten sich in der Nacht in Straßburg darauf, europäische Zölle auf Industriewaren aus den USA abzuschaffen, so wie es EU-Kommissionspräsidentin von der Leyen im vergangenen Jahr mit US-Präsident Trump vereinbart hatte. Trump versprach damals im Gegenzug, auf die meisten EU-Produkte maximal einen Zoll von 15% zu erheben. Zuletzt hatte Trump wegen der Verzögerung den Druck erhöht. Er setzte der EU eine Frist bis 4. Juli. Sollte die EU die Umsetzung bis dahin nicht beschlossen haben, werde er neue Aufschläge verhängen und die Zölle auf Autos von zurzeit 15% auf 25% erhöhen.
1: Die USA reduzieren die Zahl ihrer in Europa stationierten Brigaden. Anstatt 4 seien nur noch 3 Kampfbrigaden vorgesehen, teilte das Pentagon mit. Ähnlich äußerte sich zuvor der oberste NATO-Kommandeur US-General Grinkewicz bei einem NATO-Treffen in Brüssel. Er kündigte an, dass die USA in den kommenden Jahren weitere Truppen aus Europa abziehen und anders als geplant vorerst keine weitreichenden Mittelstreckenwaffen in Deutschland stationieren wollen. Die Bundesregierung will heute eine Reform der Führerscheinausbildung auf den Weg bringen. Der Gesetzentwurf von Bundesverkehrsminister Schnieder sah zuletzt mehrere Maßnahmen vor, die vor allem die Kosten für Fahrschüler senken sollen. Einzelheiten von Felix Tenbaum aus Berlin.
3: Der Theorieunterricht soll in Zukunft komplett online absolviert werden können. Fahrschulen könnten dann selbst entscheiden, ob sie digital oder in Präsenz unterrichten. Ein Modellversuch soll bei Übungsfahrten gestartet werden. Fahrschülerinnen und Fahrschüler könnten dann einen Teil der praktischen Fahrausbildung unter bestimmten Auflagen mit Vertrauenspersonen durchführen. Das heißt, dass Jugendliche zum Beispiel ohne Fahrlehrer oder Lehrerin, aber dafür mit ihren Eltern in der Ausbildung begleitet zu Übungszwecken fahren dürfen.
1: Bei israelischen Angriffen im Süden des Libanon sind laut Behördenangaben mindestens 19 Menschen getötet worden, unter ihnen mehrere Kinder. Das erklärte das libanesische Gesundheitsministerium. Die israelische Armee hatte vorher die Bewohner mehrerer libanesischer Ortschaften aufgerufen, sich in Sicherheit zu bringen. In Israel wiederum wurde laut Militär eine aus dem Libanon kommende Drohne abgefangen. Das Wetter in Deutschland. Am Tage dichte Wolken und immer wieder Schauer. Später trockene Phasen bei Höchstwerten von 16 Grad in den Mittelgebirgen bis 22 am Oberrhein. Am Donnerstag im Nordosten Schauer und Gewitter, im Südwesten freundlicher 17 bis maximal 27 Grad. Das waren die Nachrichten. Es ist 4.03 Uhr.
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1: Um 5 Uhr mit Olaf Knapp. Der Zolldeal zwischen der Europäischen Union und den USA kann umgesetzt werden. Nach monatelangen Verhandlungen haben Vertreter aus dem EU-Parlament und dem Rat der 27 Mitgliedsländer den Weg dafür freigemacht. Aus der Nachrichtenredaktion Markus Weber.
2: Sie einigten sich in der Nacht in Straßburg darauf, europäische Zölle auf Industriewaren aus den USA abzuschaffen, so wie es EU-Kommissionspräsidentin von der Leyen im vergangenen Jahr mit US-Präsident Trump vereinbart hatte. Trump versprach damals im Gegenzug, auf die meisten EU-Produkte maximal einen Zoll von 15% zu erheben. Zuletzt hatte Trump wegen der Verzögerung den Druck erhöht. Er setzte der EU eine Frist bis 4. Juli. Sollte die EU die Umsetzung bis dahin nicht beschlossen haben, werde er neue Aufschläge verhängen und die Zölle auf Autos von zurzeit 15% auf 25% erhöhen.
1: Die USA reduzieren die Zahl ihrer in Europa stationierten Brigaden. Anstatt 4 seien nur noch 3 Kampfbrigaden vorgesehen, teilte das Pentagon mit. Zuvor kündigte der oberste NATO-Kommandeur US-General Grinkovich an, dass die USA in den kommenden Jahren weitere Truppen aus Europa abziehen und, anders als geplant, vorerst keine weitreichenden Mittelstreckenwaffen in Deutschland stationieren wollen. Die Bundesregierung will heute eine Reform der Führerscheinausbildung auf den Weg bringen. Der Gesetzentwurf von Bundesverkehrsminister Schnieder sah zuletzt mehrere Maßnahmen vor, die vor allem die Kosten für Fahrschüler senken sollen. Einzelheiten von Felix Tenbaum aus Berlin.
3: Der Theorieunterricht soll in Zukunft komplett online absolviert werden können. Fahrschulen könnten dann selbst entscheiden, ob sie digital oder in Präsenz unterrichten. Ein Modellversuch soll bei Übungsfahrten gestartet werden. Fahrschülerinnen und Fahrschüler könnten dann einen Teil der praktischen Fahrausbildung unter bestimmten Auflagen mit Vertrauenspersonen durchführen. Das heißt, dass Jugendliche zum Beispiel ohne Fahrlehrer oder Lehrerin, aber dafür mit ihren Eltern in der Ausbildung begleitet zu Übungszwecken fahren dürfen.
1: Der russische Präsident Putin beginnt heute seine politischen Gespräche in China. Nach Angaben aus dem Kreml ist ein Treffen mit dem chinesischen Staats- und Parteichef Xi geplant. Beide Seiten wollen über die Beziehungen ihrer Länder, internationale Konflikte sowie regionale Fragen sprechen. Der Besuch Putins sorgt auch deshalb für Aufmerksamkeit, weil Xi erst in der vergangenen Woche US-Präsident Trump in Peking empfangen hatte. Das waren die Nachrichten. Das Wetter in Deutschland. Am Tage dichte Wolken und immer wieder Schauer, später trockene Phasen. Höchstwerte 16 Grad in den Mittelgebirgen bis 22 Grad am Oberrhein. Donnerstag im Nordosten Schauer und Gewitter, im Südwesten freundlicher, bei 17 bis maximal 27 Grad. Es ist 5.03 Uhr.
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1: Um 6 Uhr mit Felix Sprung. Nach langen Verhandlungen kann die Zollvereinbarung zwischen der Europäischen Union und den USA umgesetzt werden. Vertreter des Europaparlaments und der 27 EU-Mitgliedstaaten verständigten sich in der Nacht unter anderem darauf, Zölle auf US-Industriegüter abzuschaffen. Aus Brüssel Thomas Spickhofen.
2: 5 Stunden haben Parlament und Rat noch einmal miteinander verhandelt, bis 2 Uhr in der Nacht, dann stand das Ergebnis. Damit können US-Industriegüter zukünftig zollfrei in die EU eingeführt werden. Umgekehrt gilt für europäische Produkte bei der Einfuhr in die USA bereits ein 15% Zoll. Der soll erhalten bleiben. Allerdings haben Rat und Parlament ein paar Schutzklauseln eingezogen. So kann die Kommission zum Beispiel, wenn sich die USA nicht vollständig an die Vereinbarungen halten, Teile des Abkommens aussetzen. Das gilt auch, wenn mindestens 3 Mitgliedstaaten eine Überprüfung verlangen oder sich bestimmte Branchen besonders unter Druck sehen.
1: Die USA reduzieren die Zahl ihrer in Europa stationierten Brigaden. Anstatt 4 seien nur noch 3 Kampfbrigaden vorgesehen, teilte das Pentagon mit. Ähnlich äußerte sich zuvor der oberste NATO-Kommandeur US-General Grinkowitz bei einem Treffen mit anderen führenden Militärs in Brüssel. Er kündigte an, dass die USA in den kommenden Jahren weitere Truppen aus Europa abziehen und anders als geplant vorerst keine weitreichenden Mittelstreckenwaffen in Deutschland stationieren wollen. Einen konkreten Zeitplan nannte er nicht. Das Bundeskabinett will heute neue Regeln für den Führerschein auf den Weg bringen. Der Entwurf von Bundesverkehrsminister Schnieder zielt darauf ab, dass die Fahrausbildung günstiger wird. Was genau geplant ist, fasst Felix Tenbaum in Berlin zusammen.
3: Der Gesetzentwurf, wie er bislang in der Öffentlichkeit bekannt ist, sieht eine ganze Reihe von Änderungen vor. Zum Beispiel sollen die Verwaltungskosten dadurch sinken, dass große Teile der Theorieausbildung digital, also über Videounterricht, möglich sein sollen. Dann soll die Zahl der verpflichtenden Sonderstunden sinken, also Nacht- oder Autobahnfahrten, die Fahrschüler dann nicht bezahlen müssten. Und der Fragenkatalog für die Theorieprüfung soll kleiner werden. Ausgeglichen werden soll das Ganze dadurch, dass in einem Modellversuch die sogenannte Laienausbildung getestet wird. Das bedeutet, dass in Zukunft Jugendliche mit ihren Eltern oder anderen Vertrauenspersonen statt mit einem Fahrlehrer Übungsfahrten machen können. Und in der Fahrausbildung sollen bald auch Simulatoren erlaubt sein.
1: Reparieren statt wegwerfen. Hersteller sollen bestimmte Geräte künftig länger reparieren müssen, auch nach Ablauf der Gewährleistung. Der Bundestag berät heute erstmals über das geplante Recht auf Reparatur. Ziel ist es, Elektroschrott zu vermeiden und Verbraucher zu entlasten. Aus Berlin Antonia Rüller.
4: Das neue Recht soll unter anderem für Smartphones, Tablets, Waschmaschinen, Kühlschränke oder Staubsauger gelten. Außerdem sollen Produkte so hergestellt werden, dass sie sich überhaupt reparieren lassen. Hersteller sollen Reparaturen etwa nicht durch fehlende Ersatzteile oder Softwaresperren erschweren dürfen. Die Bundesregierung setzt damit eine EU-Richtlinie um. Ziel ist es, Elektroschrott zu reduzieren und Geräte länger nutzbar zu machen. Für Smartphones sollen Ersatzteile künftig mindestens 7 Jahre lang verfügbar sein, bei Waschmaschinen schien teilweise sogar 10 Jahre.
1: Russlands Präsident Putin ist in Peking von Chinas Staats- und Parteichef Xi Jinping empfangen worden. Putin hatte zuvor in einer Videobotschaft die enge strategische Partnerschaft zwischen den beiden Ländern gelobt. Aus Peking Eva Lambi-Schmidt.
5: Putin, der einer Einladung von Xi gefolgt ist, sagte vorab, er freue sich auf den erneuten Besuch in China. Putin ist regelmäßig zu Gast. Das letzte Mal war er im vergangenen Herbst zu Chinas großer Militärparade anwesend. Nach Angaben aus Moskau sollen dieses Mal etwa 40 Dokumente zur bilateralen Zusammenarbeit unterzeichnet werden. Ein Thema dürfte auch der geplante Bau einer neuen Gaspipeline von Russland nach China sein. Darüber wird schon seit mehreren Jahren verhandelt.
1: In Teilen Niedersachsens werden im Nahverkehr heute erneut Busse und Bahnen bestreikt. In Hannover sind die Beschäftigten von Östra und von Regiobus bis einschließlich morgen aufgerufen, ihre Arbeit niederzulegen. Das heißt, dort fahren weder Straßenbahnen noch Busse oder Schulbusse. In Göttingen werden die Verkehrsbetriebe schon seit gestern bestreikt. Morgen und übermorgen sind unter anderem Braunschweig, Wolfsburg und Hildesheim betroffen. Hintergrund sind die stockenden Tarifgespräche. Das waren die Nachrichten. Das Wetter in Norddeutschland. Dichte Wolken und etwas Regen, später Gewitter möglich, aber auch mal Sonnenschein, höchstens 15 bis 21 Grad. Morgen ein Wechsel von Wolken, Schauern und Gewittern, später trocken, 15 bis 22 Grad. Am Freitag mal Sonne, mal Wolken, meist trocken bei Höchstwerten von 16 bis 26 Grad. Es ist 6.05 Uhr.
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1: Mit einer Meldung: A2 Berlin Richtung Hannover zwischen Peine und Lehrte Ost 4 Kilometer stockender Verkehr. Allen unterwegs wünschen wir gute Fahrt.
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Schönen guten Morgen und herzlich willkommen bei NDR Schlager im Norden zu Haus. Der Tag ist ja noch jung und frisch, aber wenn Sie es noch nicht sind, kein Problem. Mit Hits und Schlagern von den 50ern bis heute kommen wir gemeinsam in Schwung. Ich bin Carsten Gross und gerne heute Morgen Ihr musikalischer Wecker. Auf geht's in einen neuen, spannenden Tag voller Überraschungen. Wenn Sie möchten. Also, auf geht's.

Hallihallo und herzlich willkommen bei Ihrem Lieblingsschlagerprogramm im Norden. Mögen Sie es heute Morgen lieber sanft und kuschelig? Oder haben Sie schon Lust auf einen Tag voller Schwung und Tempo? Dann starten Sie doch mit uns durch in einen abwechslungsreichen Tag mit vielen musikalischen Überraschungen. Schön, dass Sie bei uns gelandet sind. 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

Einen wunderbaren guten Morgen. 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
1: Um 7 Uhr mit Felix Sprung. Nach langen Verhandlungen kann die Zollvereinbarung zwischen der Europäischen Union und den USA umgesetzt werden. Vertreter des Europaparlaments und der 27 EU-Mitgliedstaaten verständigten sich in der Nacht unter anderem darauf, Zölle auf US-Industriegüter abzuschaffen. Aus Brüssel Thomas Spickhofen.
2: 5 Stunden haben Parlament und Rat noch einmal miteinander verhandelt, bis 2 Uhr in der Nacht, dann stand das Ergebnis. Damit können US-Industriegüter zukünftig zollfrei in die EU eingeführt werden. Umgekehrt gilt für europäische Produkte bei der Einfuhr in die USA bereits ein 15% Zoll. Der soll erhalten bleiben. Allerdings haben Rat und Parlament ein paar Schutzklauseln eingezogen. So kann die Kommission zum Beispiel, wenn sich die USA nicht vollständig an die Vereinbarungen halten, Teile des Abkommens aussetzen. Das gilt auch, wenn mindestens 3 Mitgliedstaaten eine Überprüfung verlangen oder sich bestimmte Branchen besonders unter Druck sehen.
1: Die USA reduzieren die Zahl ihrer in Europa stationierten Brigaden. Anstatt 4 seien nur noch 3 Kampfbrigaden vorgesehen, teilte das Pentagon mit. Ähnlich äußerte sich zuvor der oberste NATO-Kommandeur US-General Grinkovich bei einem Treffen mit anderen führenden Militärs in Brüssel. Er kündigte an, dass die USA in den kommenden Jahren weitere Truppen aus Europa abziehen und anders als geplant vorerst keine weitreichenden Mittelstreckenwaffen in Deutschland stationieren wollen. Einen konkreten Zeitplan nannte er nicht. Das Bundeskabinett will heute neue Regeln für den Führerschein auf den Weg bringen. Der Entwurf von Bundesverkehrsminister Schnieder zielt darauf ab, dass die Fahrausbildung günstiger wird. Was genau geplant ist, fasst Felix Tenbaum in Berlin zusammen.
3: Ein Führerschein zu machen ist schon sehr teuer geworden in den letzten Monaten. Die Inflation, höhere Spritpreise, gestiegene Löhne, alles Gründe dafür, dass es in Deutschland inzwischen Fahrschulen gibt, in denen es gut und gern mal 4.000 Euro kosten kann, den Führerschein zu machen. Und diese hohen Kosten, so hat es Bundesverkehrsminister Patrick Schnieder von der CDU gesagt, sind der Hauptgrund für die Reform. Es geht aber noch um mehr. Die Prüfungen sollen leichter werden, damit die Durchfallquote nicht mehr so hoch ist. Und vor allem will die Bundesregierung die Führerscheinausbildung digital modernisieren.
1: Reparieren statt wegwerfen. Hersteller sollen bestimmte Geräte künftig länger reparieren müssen, auch nach Ablauf der Gewährleistung. Der Bundestag berät heute erstmals über das geplante Recht auf Reparatur. Ziel ist es, Elektroschrott zu vermeiden und Verbraucher zu entlasten. Aus Berlin Antonia Rüller.
4: Das neue Recht soll unter anderem für Smartphones, Tablets, Waschmaschinen, Kühlschränke oder Staubsauger gelten. Außerdem sollen Produkte so hergestellt werden, dass sie sich überhaupt reparieren lassen. Hersteller sollen Reparaturen etwa nicht durch fehlende Ersatzteile oder Softwaresperren erschweren dürfen. Die Bundesregierung setzt damit eine EU-Richtlinie um. Ziel ist es, Elektroschrott zu reduzieren und Geräte länger nutzbar zu machen. Für Smartphones sollen Ersatzteile künftig mindestens 7 Jahre lang verfügbar sein, bei Waschmaschinen schien teilweise sogar 10 Jahre.
1: Chinas Staats- und Parteichef Xi Jinping hat Russlands Präsident Putin empfangen. In Peking begrüßte Xi den Kreml-Chef mit militärischen Ehren. Zum Auftakt des Treffens verwies Xi auf eine langjährige Freundschaft beider Staaten. Angesichts einer von Unruhe geprägten internationalen Lage müssten China und Russland ihre umfassende strategische Zusammenarbeit vorantreiben. Nach russischen Angaben wollen beide Seiten viele bilaterale Dokumente unterzeichnen. Ein weiteres Thema ist die Zusammenarbeit im Energiebereich. Russland will seine Lieferungen nach China ausweiten. In Niedersachsen bleiben Busse und Bahnen in dieser Woche vielerorts in den Depots. Die Gewerkschaft Verdi hat erneut zum Streik im öffentlichen Nahverkehr aufgerufen, seit gestern in Göttingen und heute auch in Hannover. Einzelheiten fasst Marin Bruns zusammen.
5: Die Beschäftigten der Östra und von Regiobus haben seit heute Morgen ihre Arbeit niedergelegt. Sie wollen bis morgen Abend zum Betriebsschluss streiken. Betroffen ist auch der Schulverkehr. Ab morgen wird dann noch in weiteren Orten in Niedersachsen gestreikt, nämlich in Braunschweig, Demmenhorst, Hildesheim, in Lüchow-Dannenberg und in Wolfsburg. Dort fährt der Nahverkehr jeweils bis Freitagabend nicht. In Wolfsburg betrifft das dann auch die Sonderbusse, die morgen zum Bundesliga-Relegationsspiel des VfL fahren sollten.
1: Das waren die Nachrichten. Das Wetter in Norddeutschland. Dichte Wolken und etwas Regen, später Gewitter möglich, aber auch mal Sonnenschein, höchstens 15 bis 21 Grad. Morgen ein Wechsel von Wolken, Schauern und Gewittern, später trocken, 15 bis 22 Grad. Am Freitag mal Sonne, mal Wolken, meist trocken bei Höchstwerten von 16 bis 26 Grad. Und am Sonnabend erst freundlich und trocken, später Schauer und Gewitter möglich, 19 bis 28 Grad. Es ist 7.05 Uhr.
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1: Jetzt mit vier Meldungen. A1 Bremen Richtung Hamburg zwischen Maschener Kreuz und Stillhorn 4 Kilometer stockender Verkehr. A2 Berlin Richtung Hannover zwischen Peine und Lehrte Ost auch 4 Kilometer stockend. A7 Hannover Richtung Hamburg zwischen Hamburg-Heimfeld und Waltershof 3 Kilometer stockend. Und A25 Geesthacht Richtung Hamburg zwischen Nettelnburg und Allermöhe stockt der Verkehr auch auf 3 Kilometern Strecke. Allen unterwegs wünschen wir eine gute Fahrt.
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Einen wunderbaren guten Morgen. Gehören Sie zu den Menschen, die leicht und locker aus den Federn kommen und gleich ganz wach und frisch in einen neuen Tag starten? Oder brauchen Sie noch ein bisschen Zeit und Gemütlichkeit, um sich mit diesem neuen Morgen anzufreunden? Nehmen Sie sich die Ruhe und kommen Sie mit uns auf eine musikalische Reise durch die Schlagerwelt. Ich bin Carsten Gross und bin heute früh an Ihrer Seite. 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

Einen schönen guten Morgen im Norden. Ich wünsche Ihnen einen Tag ohne Probleme und Sorgen. Ich bin Carsten Gross und sitze sehr gerne für Sie am Mikrofon. Es macht Spaß, mit Ihnen gemeinsam in einen neuen, frischen, spannenden Tag zu starten. Lassen Sie sich gerne von uns musikalisch begleiten, aber auch informieren. Regionale Nachrichten, Tipps, Geschichten über unsere Schlagerstars und lockere Unterhaltung. 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
1: Um 8 Uhr mit Felix Sprung. Nach monatelangen Verhandlungen ist der Weg für eine Zollvereinbarung zwischen der Europäischen Union und den USA frei. Vertreter des Europaparlaments und der 27 EU-Mitgliedstaaten verständigten sich in Straßburg auf eine Einigung. Aus der NDR-Nachrichtenredaktion Dennis Pützig.
2: Die EU-Vertreter einigten sich konkret darauf, europäische Zölle auf US-Industriewaren abzuschaffen. Der jetzt getroffene Beschluss ist das Kernstück einer Vereinbarung, die EU-Kommissionspräsidentin von der Leyen im vergangenen August mit Trump geschlossen hatte. Der US-Präsident versprach damals im Gegenzug, auf die meisten EU-Produkte maximal einen Zoll von 15% zu erheben. Zuletzt hatte Trump wegen der Verzögerung den Druck erhöht. Er setzte der EU eine Frist bis zum 4. Juli und drohte mit einem 25%-Zoll auf Autos.
1: Die USA reduzieren die Zahl ihrer in Europa stationierten Brigaden. Anstatt 4 seien nur noch 3 Kampfbrigaden vorgesehen, teilte das Pentagon mit. US-General Grinkowitsch kündigte außerdem an, dass die USA in den kommenden Jahren weitere Truppen aus Europa abziehen und anders als geplant vorerst keine weitreichenden Mittelstreckenwaffen in Deutschland stationieren wollen. Das Bundeskabinett will heute Änderungen beim Führerschein auf den Weg bringen. Die Fahrerlaubnis kostet momentan im Schnitt 3.400 Euro. Künftig könnten es deutlich weniger sein. Aus der NDR-Nachrichtenredaktion Betül Sarıkaya.
3: Schneller, digitaler und günstiger. Das Verkehrsministerium will den Führerschein bezahlbarer und die Ausbildung zeitgemäßer machen. Geplant sind weniger Theorieunterricht und ein kürzerer Fragenkatalog. Der Theorieunterricht soll künftig auch komplett digital möglich sein. Außerdem dürfen Fahrschüler künftig auch Übungsfahrten, zum Beispiel mit den Eltern, machen, so wie es in Österreich möglich ist. Kritik kommt von den Fahrlehrerverbänden. Sie sehen die Änderungen als massiven Angriff auf die Verkehrssicherheit.
1: Der Bundestag debattiert heute über einen Gesetzentwurf, der darauf abzielt, die Rechte von Verbrauchern zu stärken. So sollen Hersteller verpflichtet werden, ihre Geräte zu einem angemessenen Preis zu reparieren, auch nach Ablauf der Gewährleistung. Ann-Kathrin Beermann vom Bundesverband der Verbraucherzentralen verwies auf NDR-Info darauf, dass die Regierung damit einer EU-Richtlinie nachkommt. Die Verbraucherzentralen forderten aber ergänzende Maßnahmen, so Beermann.
4: Also zum einen gibt es zum Beispiel noch nicht bei allen Geräten eine Regel, wie lange die Höchstlieferfrist für Ersatzteile ist. Und da gibt es natürlich immer noch die Möglichkeit, wenn man einfach sagt, das müssen wir erst von weit her bestellen, das dauert einige Wochen, dass die Verbraucher sich dann doch gegen eine Reparatur entscheiden müssen, weil sie vielleicht nicht wochenlang auf den Kühlschrank verzichten können. Und da sagen wir, es sollte eine Höchstlieferfrist von 5 Tagen für Ersatzteile geben. Und dann wünschen wir uns auch bei der Gewährleistung zum Beispiel noch ein bisschen entgegenkommen, dass wir sagen, bei Geräten, die eigentlich eine sehr, sehr lange Nutzungsdauer haben, wie der Kühlschrank, die Waschmaschine, ist eine Gewährleistungsfrist von 2 Jahren unangemessen. Die müsste dann länger sein, weil dann, wenn ich so ein langlebiges Produkt verkaufe, sollte ich auch verpflichtet sein, als Hersteller da länger Garantie zu geben.
1: Ann-Kathrin Beermann vom Bundesverband der Verbraucherzentralen auf NDR Info. Chinas Staats- und Parteichef Xi Jinping hat Russlands Präsidenten Putin in Peking mit militärischen Ehren begrüßt. Beide Politiker betonten die enge Zusammenarbeit ihrer Länder. Jörg Endres in Peking beschreibt, inwiefern Russland inzwischen abhängig von China ist.
5: Russland ist komplett abhängig, denn der Westen hat ja Sanktionen gegen Russland erlassen wegen des russischen Angriffskriegs in der Ukraine. Und China ist eines der großen Länder und das wichtigste große Land, das sich eigentlich nicht um diese Sanktionen schert und immer noch im großen Stil Öl und Gas aus Russland einkauft. Außerdem Hightech-Bauteile liefert, die Russland dann für seine Drohnen und Raketen braucht. Interessanterweise auch, und das hat Putin betont, wird ein großer Teil dieser Geschäfte mittlerweile in Renminbi, also der chinesischen Währung und russischen Rubel, abgewickelt, um das amerikanische Sanktionssystem, das bei einem Dollarbezahlvorgang greifen würde, zu umgehen.
1: In Teilen Niedersachsens werden im Nahverkehr heute erneut Busse und Bahnen bestreikt. In Hannover sind die Beschäftigten von Östra und von Regiobus bis einschließlich morgen aufgerufen, ihre Arbeit niederzulegen. In Göttingen werden die Verkehrsbetriebe schon seit gestern bestreikt. Morgen und übermorgen sind unter anderem Braunschweig, Wolfsburg und Hildesheim betroffen. Hintergrund sind die stockenden Tarifgespräche. Das waren die Nachrichten. Das Wetter in Norddeutschland, dichte Wolken und etwas Regen, später Gewitter möglich, aber auch mal Sonnenschein, höchstens 15 bis 21 Grad. Morgen ein Wechsel von Wolken, Schauern und Gewittern, später trocken, 15 bis 22 Grad. Es ist 8.05 Uhr.
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1: Stau oder stockender Verkehr ab 3 Kilometern Länge. Im Moment haben wir 6 Meldungen. A1 Osnabrück Richtung Bremen zwischen Dreieck Stur und Bremen-Hemelingen 5 Kilometer stockend vor der Baustelle. A1 Bremen Richtung Hamburg zwischen Maschener Kreuz und Stillhorn 5 Kilometer. A2 Berlin Richtung Hannover zwischen Peine und Hämeler Wald 4 Kilometer vor der Baustelle. A7 Hannover Richtung Flensburg zwischen Hamburg-Heimfeld und dem Elbtunnel 5 Kilometer. A24 Berlin Richtung Hamburg zwischen Hamburg-Jenfeld und Hamburg-Horn 3 Kilometer. Und A25 Geesthacht Richtung Hamburg zwischen Nettelnburg und Allermühe 4 Kilometer. Allen unterwegs wünschen wir gute Fahrt.
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6: Guten Tag. Und hier ist Silke Leniewski. Ich wünsche Ihnen einen richtig schönen guten Morgen.

Ende, Herr Schlager. Ich wünsche Ihnen einen richtig schönen guten Morgen. Wir sind hier gemeinsam unterwegs mit unseren schönen Schlagern am Mittwoch in der Mitte der Woche und machen es uns richtig gemütlich hier. Ich freue mich drauf.

NDR Schlager, einen schönen guten Morgen. Ich habe gleich Der Mann im Mond für Sie. Und ich dachte, wenn ich schon so in Richtung Himmel unterwegs bin, was die Musik angeht, dann gucke ich für Sie auch ein bisschen in die Sterne. Das mache ich ja immer ganz gerne, so ganz allgemein. Was da unterwegs ist, wie die so drauf sind, was Astrologen und Astrologinnen sagen. Und die sagen, sie können sich überraschen lassen in dieser Woche von Gedanken und Geistesblitzen. Dafür stehen die Sterne richtig gut. Und ansonsten ist es tatsächlich eine Zeit, in der Beziehungen, Familie, Geborgenheit und Gefühle im Mittelpunkt stehen. Was auch immer das heißt. Also das kann so in alle Richtungen gehen. Da kann viel passieren. Da kann sich auch in Richtung Wochenende noch einiges verändern. Also da kann einiges los sein. Aber das sind so die Themen, die gerade wichtig sind. Und ansonsten gerne den Kopf aufmachen für Gedanken und Geistesblitze. Das ist doch eine schöne Einladung. Und jetzt gibt's Der Mann im Mond von Nick P.

0: NDR Schlager um 8:30. Wir gehen auf Zeitreise mit Carsten Thiele zu ein paar Schockfotos.
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3: 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Mai.
4: Bringt mich das zum Nachdenken? Naja, nee.
5: Überhaupt nicht.
6: Oh ja. Ja, auf jeden Fall. Wenn diese Bilder gezeigt werden, auf jeden Fall.
7: Wer aber so ein richtiger Dollarraucher ist, der lässt sich davon auch nicht abbringen.
8: Nee, ich bin da nicht von abgeschreckt. Ich bin von dem anderen abgeschreckt, von dem Preisschild, aber nicht davon.
3: Offene Raucherbeine, schwarze Zahnstummel, Kehlkopfgeschwüre am Hals. Seit heute vor 10 Jahren sind auf Zigarettenschachteln Schockfotos Pflicht. Aber was können die ekligen Fotos bewirken? Nichtrauchercoach Christian Pohl glaubt, dass die Schockfotos hartgesottene Raucher kaum beeindrucken werden. Jugendliche dagegen schon.
9: Bei den Bildern kann ich mir schon sehr gut vorstellen, dass jugendliche Raucher, wenn sie 14, 15 sind, so im kritischen Alter, dass da der ein oder andere schon dadurch mehr abgeschreckt wird als bisher. Diesen Effekt, der wird sicherlich da sein.
3: Die Zigarettenindustrie spricht von einem rabenschwarzen Tag für die deutsche Tabakwirtschaft, warnt vor dem Verlust von vielen Arbeitsplätzen. Auch Tabakladenbesitzer Frank Fuchs fürchtet um die Zukunft seines Geschäfts. Er findet es nicht gerecht, dass der Gesetzgeber nur die Raucher verschrecken will.
10: Ich finde, es müsste auf andere Sachen auch ein Schockbild, wie auf Alkoholmixgetränke, wo Jugendliche sich ins Koma trinken. Finde ich ein bisschen unfair den Rauchern gegenüber. Die werden geächtet wie die Hexe im Mittelalter, aber bringen halt auch viele Steuergelder.
3: Viele Raucher behelfen sich mit Etuis aus Plastik, um die Schockfotos beim Griff zur Zigarette nicht sehen zu müssen. Der Rest ist Geschichte.

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0: In der Schlager. Ich habe jetzt die Paldauer für Sie mit Heute hab ich Glück. Und ich finde ja, manchmal muss man sich das sagen. Deswegen schicke ich Ihnen das musikalisch rüber. Heute hab ich Glück.
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NDR Schlager, heute brauchen Sie wieder den Regenschirm oder die Regenjacke. Allerdings wird es auch einigermaßen warm. Unbeständig und mäßig warm, sagen die Wetterexperten heute für Norddeutschland. Bei dichten Wolken gibt's immer wieder Regen und im weiteren Verlauf dann nicht nur Regen, sondern auch richtig ordentliche Schauer und Gewitter können auch immer mal wieder dazukommen. Es gibt in einigen Gebieten auch zwischendurch mal trockene Phasen, manchmal kürzer, manchmal ein bisschen länger. Das hängt so ein bisschen davon ab, wo wir unterwegs sind, bei maximal 15 bis 21 Grad. Also das heißt, an einigen Stellen kann es auch ganz schön warm werden. Da ist dann die etwas dünnere Regenjacke gefragt oder eben das T-Shirt mit Regenschirm. Geht alles, aber also hier ist es ganz schön dunkel und grau und es regnet auch. Freedom.

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1: Um 9 Uhr mit Claudia Drews. Nach langen Verhandlungen kann die Zollvereinbarung zwischen der Europäischen Union und den USA umgesetzt werden. Vertreter des Europaparlaments und der 27 EU-Mitgliedstaaten verständigten sich in der Nacht unter anderem darauf, Zölle auf US-Industriegüter abzuschaffen. Aus Brüssel, Thomas Spickhofen.
2: 5 Stunden haben Parlament und Rat noch einmal miteinander verhandelt, bis 2 Uhr in der Nacht, dann stand das Ergebnis. Damit können US-Industriegüter zukünftig zollfrei in die EU eingeführt werden. Umgekehrt gilt für europäische Produkte bei der Einfuhr in die USA bereits ein 15% Zoll. Der soll erhalten bleiben. Allerdings haben Rat und Parlament ein paar Schutzklauseln eingezogen. So kann die Kommission zum Beispiel, wenn sich die USA nicht vollständig an die Vereinbarungen halten, Teile des Abkommens aussetzen. Das gilt auch, wenn mindestens 3 Mitgliedstaaten eine Überprüfung verlangen oder sich bestimmte Branchen besonders unter Druck sehen. Außerdem läuft das Abkommen Ende 2029 aus, wenn nicht vorher eine andere Entscheidung getroffen wird. Die Kommission muss Rat und Parlament alle 3 Monate Bericht erstatten, das erste Mal ein halbes Jahr nach Inkrafttreten.
1: Die USA reduzieren die Zahl ihrer in Europa stationierten Brigaden. Anstatt 4 seien nur noch 3 Kampfbrigaden mit jeweils bis zu 5000 Soldatinnen und Soldaten vorgesehen, teilte das Pentagon mit. Ähnlich äußerte sich zuvor der oberste NATO-Kommandeur US-General Grinkevich bei einem Treffen mit anderen führenden Militärs in Brüssel. Er kündigte an, dass die USA in den kommenden Jahren weitere Truppen aus Europa abziehen und, anders als geplant, vorerst keine weitreichenden Mittelstreckenwaffen in Deutschland stationieren wollen. Das Bundeskabinett will heute neue Regeln für den Führerschein auf den Weg bringen. Der Entwurf von Verkehrsminister Schnieder zielt darauf ab, dass die Fahrausbildung günstiger wird. Was genau geplant ist, fasst Felix Tennbaum in Berlin zusammen.
3: Der Gesetzentwurf, wie er bislang in der Öffentlichkeit bekannt ist, sieht eine ganze Reihe von Änderungen vor. Zum Beispiel sollen die Verwaltungskosten dadurch sinken, dass große Teile der Theorieausbildung digital, also über Videounterricht, möglich sein sollen. Dann soll die Zahl der verpflichtenden Sonderstunden sinken, also Nacht- oder Autobahnfahrten, die Fahrschüler dann nicht bezahlen müssten. Und der Fragenkatalog für die Theorieprüfung soll kleiner werden. Ausgeglichen werden soll das Ganze dadurch, dass in einem Modellversuch die sogenannte Laienausbildung getestet wird. Das bedeutet, dass in Zukunft Jugendliche mit ihren Eltern oder anderen Vertrauenspersonen statt mit einem Fahrlehrer Übungsfahrten machen können. Und in der Fahrausbildung sollen bald auch Simulatoren erlaubt sein.
1: Außerdem will das Kabinett über Vorschläge von Innenminister Dobrindt beraten, um den Zivil- und Bevölkerungsschutz zu stärken. Bis 2029 sollen 10 Milliarden Euro ausgegeben werden, um die Bevölkerung vor möglichen kriegsbedingten Gefahren zu schützen. Bundesarbeitsministerin Baas will Sozialleistungen stärker digitalisieren. In einem Gastbeitrag bei T-Online schreibt sie von dem Ziel, die bisherigen IT-Inseln von Bund, Ländern und Kommunen zu überwinden. Mit digitalem Wildwuchs müsse Schluss sein. Um das zu erreichen, will sie heute mit Digitalminister Wildberger von der CDU eine Expertengruppe einsetzen. Aus der NDR-Nachrichtenredaktion Christoph Tietz.
4: Keine Briefwechsel mehr mit dem Amt und keine unnötigen Vororttermine. So verspricht uns das die Bundesregierung. Sozialleistungen sollen künftig von zu Hause aus beantragt werden können. Und geplant ist, dass dafür ein digitaler Zugang reicht. Ganz egal, bei welcher Behörde man den Antrag stellen möchte. Möglich machen könnte das eine neue Wallet-App, mit der dann alle ihre wichtigen Dokumente selbst und digital verwalten können. Bis das wirklich läuft, wird es aber noch rund 2 Jahre dauern. Heute wird zunächst einmal eine Expertengruppe eingesetzt. Und die soll dann bis zum Herbst Konkretes vorschlagen.
1: Chinas Staats- und Parteichef Xi hat den russischen Präsidenten Putin in Peking empfangen. Zum Auftakt des Gipfeltreffens betonten beide ihre guten Beziehungen. Aus Shanghai Eva Lambi-Schmidt.
5: Militärische Ehren und ein roter Teppich. So hat Staats- und Parteichef Xi den russischen Präsidenten Wladimir Putin begrüßt in Peking vor der großen Halle des Volkes. Chinesische Kinder mit Blumensträußen jubelten den beiden Staatschefs zu, wie auch schon beim Besuch des US-Präsidenten vor wenigen Tagen. Zum Auftakt der Gespräche hat Xi auf die langjährige Freundschaft zwischen Russland und China verwiesen. Angesichts einer von Unruhe geprägten internationalen Lage müssten die beiden Länder ihre umfassende strategische Zusammenarbeit vorantreiben.
1: Und das waren die Nachrichten. Das Wetter in Norddeutschland, dichte Wolken, etwas Regen, später sind Gewitter möglich. Es gibt aber zwischendurch auch mal Sonne, maximal 15 bis 21 Grad. Morgen ein Wechsel aus Sonne, Wolken, Schauern und Gewittern, später dann trocken, bei 15 bis 22 Grad. Es ist 9.05 Uhr.
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1: A1 Lübeck Richtung Hamburg, zwischen Kreuz Hamburg Ost und Billstedt, 3 Kilometer stockender Verkehr. A1 Osnabrück Richtung Bremen, zwischen Dreieck Stuhr und Bremen-Hemelingen, 5 Kilometer stockender Verkehr vor der Baustelle. A1 Bremen Richtung Hamburg, zwischen Maschner Kreuz und Stillhorn, 4 Kilometer stockend. A2 Berlin Richtung Hannover, zwischen Peine und Hämelerwald, 3 Kilometer stockend vor der Baustelle. A7 Hannover Richtung Flensburg, zwischen Dreieck Hamburg Südwest und dem Elbtunnel, stockt es auf 6 Kilometer. A24 Berlin Richtung Hamburg zwischen Kreuz Hamburg Ost und Hamburg Horn, 5 Kilometer stockend. Und zum Schluss A25 Geesthacht Richtung Hamburg zwischen Nettelnburg und Allermöhe, 3 Kilometer stockender Verkehr. Allen unterwegs eine gute Fahrt.
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7: Guten Tag. Mit Silke Liniewski einen schönen Mittwoch.

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1: Ihre Wünsche sind heute wieder hier bei uns zu hören. Und der erste kommt direkt schon mal über unseren Anrufbeantworter.
2: Hier ist Linda Weiß aus Wahren-Müritz. Ich wünsche mir für meine Eltern, Helga und Fred Johanns, zu ihrem 76. Hochzeitstag das Lied Sierra Madre von Ronny.
1: Und wir sagen natürlich auch herzlichen Glückwunsch von NDR Schlager.

0: So klingen wunderbare Wünsche und Grüße bei uns, bei Das gibt's nur einmal. Und der nächste ist direkt parat.
1: Hier ist der Jan Lofka aus Berlin und der wünscht sich von Peter Cornelius, du entschuldige, ich kenne die. Das spielt in meinem Leben eine große Rolle, das Lied.
0: Und den Titel gibt's jetzt.

Unsere Wünsche bei Das gibt's nur einmal heute hier. Und wenn Sie Wünsche haben oder wenn Sie auch Menschen grüßen möchten, so wie heute, dann tun Sie das gerne bei uns. Machen Sie Ihre Freunde glücklich, machen Sie Ihre Familie glücklich. Schicken Sie Grüße rüber zum Hochzeitstag, zum Geburtstag, zur Einschulung, was auch immer kommen mag. Schicken Sie uns Ihre Wünsche rüber, Ihre Grüße und dann natürlich nicht den Musikwunsch vergessen. Der ist ja ganz, ganz wichtig. Also, das Ganze funktioniert über unser Formular auf der Webseite www.ndr.de/schlager oder Sie schreiben uns per Post an NDR Schlager. Das gibt's nur einmal. Ruder von Bennigsen Ufer 22 in 30169 Hannover. Und Sie können uns natürlich auch drauf sprechen auf unseren Anrufbeantworter wie die beiden heute. Das ist die 08000 40 40 30. Der ist kostenfrei für Sie geschaltet.

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0: Und die Infos hat jetzt Andreas Sperling für uns.
2: Für Pendlerinnen und Pendler in Niedersachsen wird es in dieser Woche wieder schwieriger, zur Arbeit zu kommen. Busse und Bahnen bleiben an vielen Orten in den Depots. Verdi, die Gewerkschaft, hat erneut zum Streik im Nahverkehr aufgerufen, um die Arbeitgeberseite im Tarifstreit mehr unter Druck zu setzen. Die ganze Woche wird nach und nach gestreikt. Gestern hat Göttingen den Anfang gemacht. Und Maren Bruns weiß, wie und wo es weitergeht.
3: Die Beschäftigten der Östra und von Regiobus haben seit heute Morgen ihre Arbeit niedergelegt. Sie wollen bis morgen Abend zum Betriebsschluss streiken. Betroffen ist auch der Schulverkehr. Ab morgen wird dann noch in weiteren Orten in Niedersachsen gestreikt, nämlich in Braunschweig, Demmenhorst, Hildesheim, in Lüchow-Dannenberg und in Wolfsburg. Dort fährt der Nahverkehr jeweils bis Freitagabend nicht. In Wolfsburg betrifft das dann auch die Sonderbusse, die morgen zum Bundesliga-Relegationsspiel des VfL fahren sollten. Hintergrund der Streiks im ÖPNV ist der Tarifstreit zwischen der Gewerkschaft Verdi und dem kommunalen Arbeitgeberverband. Verdi fordert unter anderem mehr Lohn und eine Arbeitszeitreduzierung. Die Arbeitgeberseite hingegen verweist auf finanzielle Engpässe.
2: Die Flüchtlingsunterkunft am Überseering in der Hamburger City Nord ist eine der ganz großen Unterkünfte in der Stadt. Knapp 1000 Plätze, immer wieder gerät sie in die Schlagzeilen. Wegen vieler Polizeieinsätze, wegen Lärm, wegen Müllproblemen. Weil sich auch Bewohner immer wieder beschweren, hat nun die Linksfraktion im Senat nachgefragt, was da los sein könnte. Susanne Röse berichtet.
4: Ist die Unterkunft am Überseering überhaupt noch bewohnbar? Das wollte Carola Enzlen von der Linksfraktion wissen. Die Antwort des Senats zeigt, es wurden erhebliche Hygienemängel in den Gemeinschaftsräumen durch das Hygieneinstitut festgestellt. So wurden in Fluren und Treppenhäusern Verschmutzungen und Geruchsbelästigungen bemängelt, ebenso in Teeküchen und in Sanitäranlagen. Außerdem Schäden durch Vandalismus, so der Senat. Kurzfristig wurden einzelne Bereiche abgesperrt, gereinigt und Schäden repariert. Enzlen sieht die Mängel als Ergebnis einer viel zu dichten Belegung. Vor einem Jahr lebten noch 1300 Menschen in der Unterkunft. Bis Ende März war dort noch das DRK zuständig. Nach Ablauf des Vertrages ist es jetzt das städtische Unternehmen Fördern und Wohnen. Ab Ende Juni sollen dort nur noch 900 Plätze belegt sein. Das seien immer noch zu viele, meint Enzlen.
2: Um Frauen, die von häuslicher und sexualisierter Gewalt betroffen sind, künftig besser helfen zu können, hat die Landesregierung in Mecklenburg-Vorpommern einen neuen Gesetzentwurf auf den Weg gebracht. Gestern wurden in Schwerin Details bekannt. Caroline Kock.
5: Knapp 6 Jahre hat Mecklenburg-Vorpommern noch Zeit, um sein Hilfenetz so auszubauen, dass ein Rechtsanspruch auf Schutz und Beratung überhaupt eingehalten werden.

0: kann. Bisher findet nicht jede Frau im Land im Falle von häuslicher und sexualisierter Gewalt ausreichend Hilfe. Die Landesregierung will die Strukturen in den kommenden Jahren ausbauen, vor allem im ländlichen Raum, mit mehr als 2 Millionen Euro pro Jahr zusätzlich vom Bund. Auch die Beratungsstellen und Frauenhäuser haben sich bereits zu dem Entwurf geäußert. Dabei wird deutlich, dass schon die Bewertungen des Ist-Zustandes auseinandergehen. Die Verbände sehen die Lage deutlich kritischer als die Landesregierung. Das Landesgesetz soll noch in dieser Legislatur beschlossen werden.
1: Seit mehr als 20 Jahren muss in Deutschland Pfand auf Getränkedosen und auf Einwegplastikflaschen bezahlt werden. Eine Ausnahme sind die sogenannten Bordershops an der dänischen Grenze. Dort können skandinavische Kundinnen und Kunden weiterhin pfandfrei einkaufen. Davon ist die Deutsche Umwelthilfe nicht begeistert und klagt deswegen gegen den Kreis Schleswig-Flensburg. Und heute wird vor dem schleswig-holsteinischen Verwaltungsgericht verhandelt. Christopher Schirwi berichtet.
2: Der pfandfreie Getränkeverkauf in den Grenzshops verstößt nach Ansicht der Umwelthilfe gegen das deutsche Verpackungsgesetz. Dies schreibt vor, dass beim Verkauf der meisten Getränke Einwegverpackungen an Privatkunden ein Pfand fällig wird. Doch in den Bordershops landen in Autos aus Dänemark Tag für Tag kistenweise Bierdosen, ohne dass Pfandgeld dafür gezahlt wird. Die Umwelthilfe hatte den Kreis Schleswig-Flensburg deswegen im Januar 2021 aufgefordert, gegen den Dosenverkauf ohne Pfand vorzugehen. Nachdem der Kreis untätig blieb, hat die Umwelthilfe im April 2021 Untätigkeitsklage beim Verwaltungsgericht erhoben. Nun wird verhandelt, ob Getränke auch in Zukunft pfandfrei in den Grenzshops verkauft werden dürfen. Laut Gericht ist heute bereits mit einem Urteil zu rechnen.

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1: Auch heute wird wieder eine kleine Runde gespielt mit Ihnen und dafür brauche ich Sie zum Mitspielen. Das heißt, Sie können sich jetzt bewerben für Erkennen Sie die Melodie. Rufen Sie einfach an, bewerben Sie sich, machen Sie mit bei uns. 08000 40 40 50 ist die Nummer und dann spielen wir gleich eine Runde. Das bedeutet, wir haben wieder einen Titel genommen, den haben wir in ein bisschen kurz gepackt und den spiele ich Ihnen dann vor und Sie sagen mir, wie heißt dieser Titel? Zu gewinnen gibt's unser NDR Schlager Dabi Radio. Also jetzt mitmachen und bewerben 08000 40 40 50. Die Leitungen sind freigeschaltet.

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1: Und heute wird gespielt mit Nico Post aus Eschershausen. Einen schönen guten Morgen.
2: Guten Morgen.
1: Sind Sie gut in den Tag gestartet?
2: Ja.
1: Ja? Gibt es bei Ihnen Sonnenschein in Eschershausen? Oder?
2: Regnet.
1: Ja, ne, ist Dauerregen heute im ganzen Norden, glaube ich. Also müssen wir uns nichts vormachen. Der Sommer kommt noch in Richtung Wochenende.
2: Ja, man gut.
1: Genau. Haben Sie da ein bisschen was Schönes vor in Richtung Pfingsten?
2: Auch nur mal ein bisschen grillen.
1: Ach, das ist doch schön. Klasse.
2: Ja.
1: Das erste Mal dann, oder?
2: Nee, wir haben schon öfters gegrillt.
1: Okay, alles klar. Also, Sie sind schon richtig drin im Spiel, quasi.
2: Ja.
1: Okay, wunderbar. Dann hoffe ich, Sie sind jetzt auch richtig drin im Spiel gleich bei uns. Wir haben wieder ein bisschen Musik parat. In ganz kurz, Sie sagen mir, wie der Titel heißt. Und zu gewinnen gibt es unser NDR Schlager Dabi Radio. Okay,
2: ja.
1: Gut. Dann kommt hier Ihr Titel.

0: Da musste gar nicht überlegt werden, oder?
1: Nee, das war ganz einfach.
0: Das kam so lässig aus der Hüfte, würde ich mal sagen.
1: Ja.
0: Ich habe gedacht, da kommt noch ein bisschen Überlegung oder ein bisschen Mitsingen oder so. Nee, war einfach da. Okay, ist das so ein Titel, den Sie so oft gehört haben, da muss gar nicht nachgedacht werden?
1: Ja, das ist ein bekanntes Lied. Und wenn man NDR Schlager hört, dann...
0: Dann kennt man die Titel.
1: Genau.
0: Okay, alles klar. Ja, schön. Herzlichen Glückwunsch. Also das NDR Schlagerradio gibt's natürlich. Und ja, dann würde ich sagen, ganz viel Spaß beim Grillen am Wochenende, bei Temperaturen, die dann sich sehen lassen können, und ordentlich eincremen. Dann kommt nämlich die Sonne raus.
1: Vielen Dank.
0: Gerne, gerne. Und wir hören jetzt Herz ist Trumpf von Trio in voller Länge.

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1: Um 10 Uhr mit Claudia Drews. Das Bundeskabinett will heute Änderungen beim Führerschein auf den Weg bringen. Die Fahrerlaubnis kostet momentan im Schnitt 3.400 Euro. Künftig könnte es deutlich weniger sein. Aus der NDR Nachrichtenredaktion Betül Sarikaya.
2: Schneller, digitaler und günstiger. Das Verkehrsministerium will den Führerschein bezahlbarer und die Ausbildung zeitgemäßer machen. Geplant sind weniger Theorieunterricht und ein kürzerer Fragenkatalog. Der Theorieunterricht soll künftig auch komplett digital möglich sein. Außerdem dürfen Fahrschüler künftig auch Übungsfahrten, zum Beispiel mit den Eltern, machen, so wie es in Österreich möglich ist. Kritik kommt von den Fahrlehrerverbänden. Sie sehen die Änderungen als massiven Angriff auf die Verkehrssicherheit.
1: Der Bundestag debattiert heute über einen Gesetzentwurf, der darauf abzielt, die Rechte von Verbrauchern zu stärken. So sollen Hersteller verpflichtet werden, ihre Geräte zu einem angemessenen Preis zu reparieren, auch nach Ablauf der Gewährleistung. Ann-Kathrin Beermann vom Bundesverband der Verbraucherzentralen verwies auf NDR Info darauf, dass die Regierung damit einer EU-Richtlinie nachkommt. Die Verbraucherzentralen forderten aber ergänzende Maßnahmen, so Beermann.
3: Also zum einen gibt es zum Beispiel noch nicht bei allen Geräten eine Regel, wie lange die Höchstlieferfrist für Ersatzteile ist. Und da gibt es natürlich immer noch die Möglichkeit, wenn man einfach sagt, das müssen wir erst von weit her bestellen, das dauert einige Wochen, dass die Verbraucher sich dann doch gegen eine Reparatur entscheiden müssen, weil sie vielleicht nicht wochenlang auf den Kühlschrank verzichten können. Und da sagen wir, es sollte eine Höchstlieferfrist von 5 Tagen für Ersatzteile geben. Und dann wünschen wir uns auch bei der Gewährleistung zum Beispiel noch ein bisschen entgegenkommen, dass wir sagen, bei Geräten, die eigentlich eine sehr, sehr lange Nutzungsdauer haben, wie der Kühlschrank, die Waschmaschine, ist eine Gewährleistungsfrist von 2 Jahren unangemessen. Die müsste dann länger sein, weil dann, wenn ich so ein langlebiges Produkt verkaufe, sollte ich auch verpflichtet sein, als Hersteller da länger Garantie zu geben.
1: Ann-Kathrin Beermann vom Bundesverband der Verbraucherzentralen auf NDR Info. Die Zollvereinbarung zwischen der Europäischen Union und den USA kann umgesetzt werden. Vertreter des Europaparlaments und der EU-Mitgliedsländer kamen nach langen Verhandlungen zu einer Einigung. Sie sieht unter anderem vor, Zölle auf US-Industriegüter abzuschaffen und Agrarprodukten einen besseren Marktzugang zu gewähren. Im Gegenzug begrenzen die USA die Einfuhrzölle auf die meisten Waren aus Europa auf 15%. Präsident Trump hatte mit deutlich höheren Abgaben gedroht, falls die EU die Vereinbarung nicht bis Anfang Juli umsetzt. Chinas Staats- und Parteichef Xi Jinping hat Russlands Präsidenten Putin in Peking mit militärischen Ehren begrüßt. Beide Politiker betonten die enge Zusammenarbeit ihrer Länder. Jörg Endres in Peking beschreibt, inwiefern Russland inzwischen abhängig von China ist.
4: Russland ist komplett abhängig. Putin hat auch noch mal betont, wie wichtig China als Handelspartner sei. Denn der Westen hat ja Sanktionen gegen Russland erlassen wegen des russischen Angriffskriegs in der Ukraine. Und China ist eines der großen Länder und das wichtigste große Land, das sich eigentlich nicht um diese Sanktionen schert und immer noch im großen Stil Öl und Gas aus Russland einkauft. Außerdem Hightech-Bauteile liefert, die Russland dann für seine Drohnen und Raketen braucht. Interessanterweise auch, und das hat Putin betont, wird ein großer Teil dieser Geschäfte mittlerweile in Renminbi, also der chinesischen Währung, und russischen Rubel abgewickelt, um das amerikanische Sanktionssystem, das bei einem Dollarbezahlvorgang greifen würde, zu umgehen.
1: Der Ebola-Ausbruch im Osten der Demokratischen Republik Kongo hat weitere Todesopfer gefordert. Laut des zuständigen Gesundheitsministeriums sind in den betroffenen Gebieten mehr als 500 registrierte Ebola-Verdachtsfälle und über 130 gemeldete Todesfälle registriert worden. Aus Nairobi, Karin Bench.
5: Diese Epidemie wird nicht in 2 Monaten vorbei sein, so die Einschätzung einer Vertreterin der Weltgesundheitsorganisation WHO in der Demokratischen Republik Kongo. Der derzeitige Ebola-Ausbruch im Nordosten des Landes und in Teilen Ugandas wird von einer seltenen Ebola-Variante verursacht, von der sogenannten Bunibugyo-Variante. Gegen diese Variante gibt es bislang keinen Impfstoff. Wegen der schnellen Ausbreitung des Ebola-Virus prüft die WHO derzeit, ob existierende Impfstoffe oder Medikamente bei der Eindämmung helfen könnten.
1: Und das waren die Nachrichten. Das Wetter in Norddeutschland. Heute dichte Wolken und etwas Regen. Später sind Gewitter möglich. Und es gibt zwischendurch auch mal Sonne. Maximal 15 bis 21 Grad heute. Morgen ein Wechsel von Wolken, Schauern und Gewittern. Später dann trocken. Maximal 15 bis 22 Grad. Es ist 10.05 Uhr.
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1: A1 Osnabrück Richtung Bremen zwischen Dreieck Stur und Bremen-Hemelingen. 5 Kilometer stockender Verkehr vor der Baustelle. A1 Bremen Richtung Lübeck zwischen Harburg und Dreieck Norderelbe. 3 Kilometer stockend. A2 Hannover Richtung Berlin zwischen Lehrte und Hämelerwald. 4 Kilometer stockender Verkehr vor der Baustelle. A7 Hannover Richtung Hamburg zwischen Dreieck Hamburg Südwest und Heimfeld ist nach einem Unfall nur eine Spur frei und dort gibt es 8 Kilometer Stau. A255 bzw. B75 Abzweig Veddel bis Elbbrücke Richtung Veddel zwischen Hamburg-Elbinsel und Veddel. 2 Kilometer stockender Verkehr. Allen unterwegs gute Fahrt.
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6: Guten Tag. Mit Silke Liniewski. Ich grüße Sie und freue mich, dass Sie da sind.

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1: Auch heute hat sich Fiete wieder versteckt zwischen unserer Musik und wird aber zu hören sein, genau rechtzeitig, das verspreche ich. Und Sie hören das hoffentlich genau rechtzeitig und rufen dann an auf der 08.000 40 40 50. Dann brauchen Sie noch ein bisschen Glück, um als Drittes hier bei uns durchzukommen. Und dann kann so ein kleines Schlagerschäfchen Ihnen gehören und Sie können damit ganz viel kuscheln und sich gut gehen lassen damit. Also irgendwo in dieser Stunde ist unser kleines Fiete-Schäfchen versteckt.

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Wir sagen Happy Birthday an Cher. Die wird heute 80 Jahre alt. Und Cher zählt zu den kommerziell erfolgreichsten Musikerinnen des 20. und 21. Jahrhunderts und ist die einzige Sängerin, die in 6 aufeinanderfolgenden Jahrzehnten einen Top-10-Hit gelandet hat. Immer wieder werden Superlative bemüht, wenn es um ihre Karriere geht. Das Modemagazin Vogue hat sie geadelt mit dem Titel Ikonische Diva. Berühmt geworden ist sie 1965 als Duo mit ihrem damaligen Ehemann, als Sunny und Cher mit I Got You Babe. Dann ist sie ab dem Anfang der 70er Jahre ihre eigenen Wege gegangen und musikalisch auf eigenen Füßen hat sie dann gestanden. Und ab 1982 war sie dann auch als Schauspielerin unterwegs und zwar ziemlich schnell, ziemlich erfolgreich und mit Oscar-Nominierungen unterwegs. Dann hat sie auch direkt einen Oscar bekommen als Mutter eines Schwerbehinderten in dem Film Die Maske. Und dann, in dem Film Mondsüchtig hat sie den Oscar bekommen, so rum. In Die Maske, da hat sie den Cannes-Preis bekommen. Also sie hat einige Preise abgeräumt in der Zeit. Und vorher hat sie noch die weibliche Nebenrolle in der Oscar als Golden Globe bekommen, so rum. So, und dann hat sie den Märchenfilm Meerjungfrauen küssen besser gedreht. Der ist gefloppt, obwohl ich ihn damals unglaublich niedlich fand, 1990. Aber die Coverversion, The Shoop Shoop Song, ihr Titel, ist damals durch die Decke gegangen. Und dann gab's was ganz Besonderes. Dann hat sie den Titel aufgenommen, Belief, und hat daraus dann eine ganz besondere Software-Autotune-Sache gemacht und ihre Stimme so ein bisschen roboterhaft verzerrt. Mittlerweile ist das Ganze als Cher-Effekt bekannt. Also Cher war wirklich eine Vorreiterin in ganz, ganz vielen Dingen. Sie steht auch seit Jahrzehnten für Selbstbestimmung. Wir sagen Happy Birthday mit ihrem Titel I Got You Babe, der sie bekannt gemacht hat.

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3: Eine Spur sind sichtbare Abdrücke eines Fußes oder Rades auf dem Boden, die die Richtung der Fortbewegung erkennen lassen.
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3: Du kannst auch ein Dave ob die Spur kommen.
2: Ihn erwischen.
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2: Im Blumenbeet unterm Fenster.
3: Wenn du die mit dem Spoden utheben und in den Sack deist. 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
2: Und wenn der Dieb das nicht weiß?
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Ein bisschen italienisches Feeling hier für uns, wenn es den ganzen Tag geregnet im Norden. Aber ich kann Ihnen versichern, die Wetterexperten sagen, in Richtung Pfingstwochenende wird es tatsächlich sehr, sehr warm und sommerlich. Und nächste Woche kriegen wir um die 30 Grad hier im Norden. Unglaublich gerade.

0: In der Schlager. Da unter diesem Lied hat gerade unser kleiner Fiete gequäkt und Hans-Ulrich Alter aus Osnabrück hat's gehört. Einen schönen guten Tag.
1: Schönen guten Tag.
0: Sind Sie gut in diesen Mittwoch gestartet, Herr Alter?
1: Ja, ganz gemütlich gefrühstückt und jetzt wollte ich gleich in den Garten, aber jetzt kam erst das Lied und da musste ich ja, oder beziehungsweise das Quäken von Fiete und da musste ich ja erstmal drin bleiben.
0: Ja, das stimmt, das ist richtig. Also hat sie nicht der Regen abgehalten, sondern unser kleiner Fiete. Das ist doch schon mal gut. Klasse. Ja, also Sie haben auf jeden Fall ein kleines Kuscheltier gewonnen. So ein kleiner Fiete macht sich auf den Weg zu Ihnen.
1: Das ist prima.
0: Genau. Und das heißt, wo wird Fiete dann bei Ihnen sein? Im Garten mit nach draußen kommen?
1: Nein. Nein. Ich bin Modelleisenbahner.
0: Oh.
1: Und ich habe schon mehrere Tiere, die meine Modelleisenbahn begutachten. Und Fiete kommt jetzt dazu.
0: Ah, Fiete darf dann zugucken, weil ich wollte gerade sagen, der wird ein bisschen groß sein für die Modelleisenbahn, ne?
1: Ja, nein, ich habe so ein Regal oberhalb der Modelleisenbahn und da sitzt schon eine Katze, da sitzt schon ein kleiner Drachen.
0: Das ist quasi der Zuschauerrang.
1: Genau, da kommt jetzt Fiete dazu.
0: Ach herrlich, wunderbar, toll. Das werde ich ihm sagen, da wird er sich ganz doll freuen. Also da hat er ja richtig was zu gucken. Schön.
1: Genau.
0: Klasse. Was ist das Tollste, was Sie haben bei der Modelleisenbahn? Also gibt es was ganz Besonderes?
1: Nee, eigentlich nicht.
0: Nö, es ist alles insgesamt toll.
1: Ja, das ist so meine Idee mit Schattenbahnhof und richtigen Paradestrecken, wo die Züge so richtig in ihrer ganzen Länge zu sehen sind. Und das macht mir einfach Spaß.
0: Ja, klasse. Okay, dann wünsche ich Ihnen ganz viel Spaß mit Fiete dabei. Und
1: danke.
0: Genau, hat dann ganz viel Vergnügen damit. Schön.
1: Dankeschön.
0: Und Ihnen noch ein schönes, langes Pfingstwochenende. Das wünsche ich Ihnen jetzt schon mal, auch wenn es noch ein bisschen hin ist.
1: Ja, danke gleichfalls auch für das ganze Team.
0: Danke, tschüss.
1: Tschüss.

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1: Um 11 Uhr mit Claudia Drews. Die Bundesregierung will heute eine Reform der Führerscheinausbildung auf den Weg bringen. Der Gesetzentwurf von Verkehrsminister Schnieder sah zuletzt mehrere Maßnahmen vor, die vor allem die Kosten für Fahrschüler senken sollen. Einzelheiten von Felix Tenbaum aus Berlin.
2: Der Theorieunterricht soll in Zukunft komplett online absolviert werden können. Fahrschulen könnten dann selbst entscheiden, ob sie digital oder in Präsenz unterrichten. Ein Modellversuch soll bei Übungsfahrten gestartet werden. Fahrschülerinnen und Fahrschüler könnten dann einen Teil der praktischen Fahrausbildung unter bestimmten Auflagen mit Vertrauenspersonen durchführen. Das heißt, dass Jugendliche zum Beispiel ohne Fahrlehrer oder Lehrerin, aber dafür mit ihren Eltern in der Ausbildung begleitet zu Übungszwecken fahren dürfen.
1: Außerdem will das Kabinett über Vorschläge von Innenminister Dobrindt beraten, um den Zivil- und Bevölkerungsschutz zu stärken. Bis 2029 sollen 10 Milliarden Euro ausgegeben werden, um die Bevölkerung vor möglichen kriegsbedingten Gefahren zu schützen. Der Bundestag berät heute über einen Gesetzentwurf zum Recht auf Reparatur. Mit der Reform soll eine EU-Richtlinie in nationales Recht umgesetzt werden. Nicolas Liefen aus der NDR Wirtschaftsredaktion erklärt, was da genau geplant ist.
3: Ja, also es gibt eine ganze Liste von Produkten. Auch Bestandsgeräte sind übrigens drin. Es geht nicht nur um neue, sondern auch die, die man schon hat. Also Waschmaschinen, Trockner, Geschirrspüler, auch kleinere Staubsauger, Smartphones, Tablets. Und ganz wichtig, die Hersteller dürfen keine Software und keine Teile mehr einbauen, die die Reparaturen irgendwie erschweren oder eben unmöglich machen. Wie lange diese Reparaturpflicht dauert, das wird im Augenblick noch verhandelt. Man spricht von 5 bis 10 Jahren. Und Ersatzteile soll es übrigens auch bis zu 10 Jahren geben. Es gibt eine Umfrage in der EU. 77% der Menschen haben gesagt, wir würden Geräte lieber reparieren lassen, als sie wegzuwerfen. Und wenn das alles nicht reicht, dann gibt es tatsächlich noch einen zusätzlichen Anreiz. Denn wenn man während der Gewährleistungsfrist reparieren lässt, dann gibt es 1 Jahr Gewährleistung obendrauf. Also dann statt 2 eben 3 Jahre.
1: Die Zollvereinbarung zwischen der Europäischen Union und den USA kann umgesetzt werden. Vertreter des Europaparlaments und der EU-Mitgliedsländer kamen nach langen Verhandlungen zu einer Einigung. Sie sieht unter anderem vor, Zölle auf US-Industriegüter abzuschaffen und Agrarprodukten einen besseren Marktzugang zu gewähren. Im Gegenzug begrenzen die USA die Einfuhrzölle auf die meisten Waren aus Europa auf 15%. In der litauischen Hauptstadt Vilnius ist wegen einer mutmaßlichen Drohnensichtung heute vorübergehend Luftalarm ausgelöst worden. Die Einwohner der Stadt wurden vorsorglich dazu aufgerufen, Schutz zu suchen. Auch die Staatsspitze wurde nach Medienberichten zur Sicherheit in Schutzräume gebracht. Der Luftraum über dem Flughafen von Vilnius wurde gesperrt, der Zugverkehr zwischenzeitlich ausgesetzt. Nach Angaben der litauischen Streitkräfte hatte sich das mutmaßliche Flugobjekt aus Richtung Belarus dem baltischen EU- und NATO-Land Litauen genähert. Chinas Staats- und Parteichef Xi Jinping hat Russlands Präsident Putin in Peking mit militärischen Ehren begrüßt. Beide Politiker betonten die enge Zusammenarbeit ihrer Länder. Jörg Endres in Peking beschreibt, inwiefern Russland inzwischen abhängig von China ist.
4: Russland ist komplett abhängig. Putin hat auch noch mal betont, wie wichtig China als Handelspartner sei. Denn der Westen hat ja Sanktionen gegen Russland erlassen wegen des russischen Angriffskriegs in der Ukraine. Und China ist eines der großen Länder und das wichtigste große Land, das sich eigentlich nicht um diese Sanktionen schert und immer noch im großen Stil Öl und Gas aus Russland einkauft. Außerdem Hightech-Bauteile liefert, die Russland dann für seine Drohnen und Raketen braucht. Interessanterweise auch, und das hat Putin betont, wird ein großer Teil dieser Geschäfte mittlerweile in Renminbi, also der chinesischen Währung und russischen Rubel, abgewickelt, um das amerikanische Sanktionssystem, das bei einem Dollarbezahlvorgang greifen würde, zu umgehen.
1: In Teilen Niedersachsens wird weiter der Nahverkehr bestreikt. In Hannover legten heute früh Beschäftigte der Östra ihre Arbeit nieder. Laut der Gewerkschaft Verdi sollen bis einschließlich morgen Abend so gut wie keine Östra-Busse und Straßenbahnen fahren. Auch viele Regiobuslinien sind demnach betroffen. Auch in Göttingen werden heute wieder die Verkehrsbetriebe bestreikt. Hintergrund sind die stockenden Tarifgespräche. Das waren die Nachrichten. Das Wetter in Norddeutschland, heute dichte Wolken und etwas Regen. Später sind Gewitter möglich, zwischendurch aber auch mal Sonne. Maximal 15 bis 21 Grad. Morgen wechselhaft Wolken, Schauer und Gewitter gibt es. Später ist es dann trockener, maximal 15 bis 22 Grad. Es ist 11.05 Uhr.
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1: A1 Osnabrück Richtung Bremen zwischen Dreieck Stur und Bremen-Hemelingen 5 Kilometer stockender Verkehr vor der Baustelle. A1 Bremen Richtung Lübeck zwischen Harburg und Dreieck Norderelbe 3 Kilometer stockend. Und A2 Berlin Richtung Hannover zwischen Irxleben und Allerengersleben 6 Kilometer stockender Verkehr. Allen unterwegs eine gute Fahrt.
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6: Guten Tag. Mit Silke Liniewski, einen schönen guten Tag.
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Heute ist der 20. Mai und wenn Sie heute Geburtstag haben, dann herzlichen Glückwunsch. Albano hat heute auch Geburtstag, der Schlagersänger. Als 17-Jähriger, musikalisch hochbegabter, hat er die Schule abgebrochen und ist nach Mailand gegangen und hat als Hilfsarbeiter und Kellner gejobbt, unter anderem in einem Restaurant, in dem Showstars aufgetreten sind und verkehrt sind. Adriano Celentano hat er da kennengelernt und der hat sich dann um den jungen Mann aus Apulien gekümmert und er hat mit ihm die ersten Platten aufgenommen und ihn auch in sein Vorprogramm mitgenommen. 1967 hat er dann mit Neil Sole seinen ersten großen Sommerhit gehabt und das Lied wird auch der Titelsong des gleichnamigen Films und er spielt die Hauptrolle und seine Partnerin darin ist dann Romina Power. Die beiden verlieben sich, sie wird schwanger, sie heiraten gegen den Willen der Eltern und noch im gleichen Jahr wird die Tochter geboren, drei weitere Kinder kommen mit dazu. Und die zwei sind unzertrennlich, singen auch gemeinsam und sind das Goldpaar der italienischen Popmusik. Sie vertreten dann das Land 1976 und 1985 beim Eurovision Song Contest und sind natürlich mehrmals beim Sanremo Festival. Und Felicità beispielsweise, auf Italienisch Glück, das war der absolute Welthit, der Albano und Romina Power damals wirklich weltweit berühmt gemacht hat. 1982 war das auch in Sanremo damals bekannt geworden. Dann gibt's das tragische Ereignis der beiden, das zum großen Bruch geführt hat. Die älteste Tochter Jelena, damals 23, ist verschwunden und daran zerbricht dann die Ehe. Mittlerweile ist Albano als Solokünstler unterwegs, ist Winzer geworden, weil er das Weingut seines Papas geerbt hat und hat sich auch mit Romina wieder versöhnt und tritt auch manchmal wieder gemeinsam mit ihr auf. Heute wird er 83 und wir sagen Happy Birthday mit dem großen Welthit Glück, Felicità.

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Es gibt noch ein paar Minuten, die Sie abstimmen können in unserer ARD Schlagerhitparade. Am Freitag haben wir Sie ja wieder ab 18 Uhr. Da hören wir, wen Sie gewählt haben. Und wenn Sie sagen, ach ja Mensch, ich wollte doch auch noch gerne mit abstimmen. Ich wollte doch auch noch gerne irgendjemandem meine Stimme geben. Da waren doch noch ein paar Titel mit dabei. Die fand ich super. Da möchte ich gerne mit abstimmen. Dann tun Sie das gerne. Wählen Sie sich gerne rein bei uns in der ARD Schlagerhitparade und geben Sie Ihre Stimme noch mit ab. Bis 12 Uhr ist das heute noch möglich. Das heißt, so 20 Minuten haben Sie noch Zeit. Und dementsprechend als sozusagen Bonbon obendrauf gibt es unsere Nummer 1 der ARD Schlagerhitparade jetzt nochmal. Das sind Sunrise mit Loreen.

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1: Um 12 Uhr mit Benjamin Kirsch. Der Erwerb eines Führerscheins soll wieder bezahlbarer werden. Dazu hat das Bundeskabinett am Vormittag einen Gesetzentwurf von Verkehrsminister Schnieder gebilligt. Aus der NDR Nachrichtenredaktion Katharina Jatta.
2: Der Weg zum Führerschein soll digitaler, einfacher, schneller und günstiger werden. Das Gesetz sieht weniger Theoriestunden vor, weniger Testfragen und weniger verpflichtende Nacht- und Autobahnfahrten. Außerdem soll ein Großteil des theoretischen Fahrschulunterrichtes auch online möglich sein. Und Übungsfahrten können auch in Begleitung von nahestehenden Personen gemacht werden, also zum Beispiel Eltern oder Großeltern. Außerdem hat das Kabinett heute über ein Eckpunktepapier zum Zivilschutz beraten. Bis 2029 sollen demnach 10 Milliarden Euro in den Bevölkerungsschutz investiert werden. Die Pläne sehen unter anderem vor, das technische Hilfswerk besser auszustatten.
1: Die Bundesanwaltschaft hatte in München eine Frau und einen Mann festnehmen lassen, die für China spioniert haben sollen. Nach Angaben der Karlsruher Behörde gab es in diesem Zusammenhang Durchsuchungen in mehreren Bundesländern. Aus Baden-Baden, Holger Schmidt.
3: Die Beschuldigten sind ein Ehepaar mit deutscher Staatsangehörigkeit und chinesischen Wurzeln, das in München lebt. Sie sollen bundesweit an Universitäten Kontakte zu Forschern aus dem Bereich Luft- und Raumfahrttechnik, der künstlichen Intelligenz und Informatik aufgenommen haben und diese Forschenden teilweise auch zu Vorträgen und Konferenzen nach China vermittelt haben. Doch was unter dem Deckmantel des wissenschaftlichen Austauschs angebahnt wurde, sei in Wahrheit Spionage für China gewesen, wirft der Generalbundesanwalt dem Ehepaar vor. Der Mann und die Frau wurden heute Morgen in München festgenommen und werden im Tagesverlauf dem Ermittlungsrichter am Bundesgerichtshof vorgeführt. Parallel durchsucht die Polizei die betroffenen Fakultäten an Universitäten in Baden-Württemberg, Bayern, Berlin-Brandenburg, Niedersachsen und Nordrhein-Westfalen.
1: Vertreter aus der deutschen Wirtschaft haben die Einigung innerhalb der EU über Zölle für US-Waren begrüßt. Der Verband der Maschinen- und Anlagenbauer lobte, dass nun Planungssicherheit herrsche. Der Bundesverband der deutschen Industrie spricht von einem wichtigen Schritt zur Stabilisierung der transatlantischen Handelsbeziehungen. Europaparlament und Mitgliedsländer verständigten sich darauf, Zölle auf Industriegüter aus den USA abzuschaffen und Agrarprodukten einen besseren Marktzugang zu gewähren. Im Gegenzug begrenzen die USA die Einfuhrzölle auf die meisten Waren aus Europa auf 15%. China und Russland wollen ihre Zusammenarbeit ausbauen. Bei ihrem Treffen in Peking verabschiedeten die Staatschefs Xi und Putin eine entsprechende Erklärung. Die stärkere Zusammenarbeit betrifft demnach auch das Militär. So soll es mehr gemeinsame Übungen und engere Absprachen geben. Man wolle gemeinsam auf die vielfältigen Herausforderungen und Bedrohungen antworten. Mit Blick auf den Ukraine-Krieg heißt es in der Erklärung, durch Verhandlungen und Dialog müsse eine langfristige und dauerhafte Friedenslösung gefunden werden. Einen Aufruf Chinas zur Beendigung des russischen Krieges enthält das Dokument nicht. In mehreren Regionen von Litauen sind die Menschen heute früh aufgefordert worden, sich in Sicherheit zu bringen. Anlass war die Sichtung einer Drohne. Aus Stockholm, Arne Bartram.
4: Der Betrieb am Flughafen Vilnius musste zwischenzeitlich eingestellt werden. Einige Züge blieben in der Region stehen. Auch der Präsident und die Regierungschefin des NATO-Landes wurden in Schutzräume gebracht. Die litauische Armee hatte vorher auf Radarbildern nahe der Grenze zu Belarus eine Drohne entdeckt. Daraufhin wurden auch Kampfjets der NATO alarmiert. Am Vormittag dann die Entwarnung des Militärs, es bestehe keine Gefahr mehr. In den baltischen Staaten Litauen, Lettland und Estland werden in letzter Zeit immer wieder Drohnen gesichtet. Erst gestern hatte ein NATO-Kampfjet eine über Estland abgeschossen. In den meisten Fällen sind es mutmaßlich fehlgeleitete Drohnen aus der Ukraine, die Ziele in Russland angreifen sollten.
1: Nach dem Einsturz eines Wohnhauses im sächsischen Görlitz vorgestern ist das Schicksal mehrerer Bewohner weiter unklar. Rettungskräfte haben die drei Vermissten in den Trümmern des Gebäudes bislang nicht finden können, wie die Polizei mitteilte. Es handelt sich dabei um zwei Frauen Mitte 20 und einen 48 Jahre alten Mann. Das Mehrfamilienhaus in der Görlitzer Innenstadt war am Montag eingestürzt, höchstwahrscheinlich infolge einer Gasexplosion. Das waren die Nachrichten. Das Wetter in Norddeutschland. Wolken, wenig Sonne, einige Schauer, einzelne Gewitter, 15 bis 21 Grad. Morgen wechselnd wolkig, Schauer und einzelne Gewitter, Höchstwerte 15 bis 22 Grad. Am Freitag fast überall trocken, 16 bis 26 Grad. Und am Sonnabend freundlich, später Schauer oder Gewitter, 19 bis 28 Grad. Es ist jetzt 12.05 Uhr.
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1: A1, Hamburg Richtung Bremen, zwischen Marschener Kreuz und Dibbersen, 7 Kilometer stockender Verkehr. Dort ist wegen Bauarbeiten nur eine Spur frei. A1, Hamburg Richtung Bremen, zwischen Euthen und Opusen, Bremen-Mahndorf, 4 Kilometer Stau. Dort ist wegen Bergungsarbeiten nur die linke Spur frei. A1, Osnabrück Richtung Bremen, zwischen Dreieck Stur und Bremen-Hemelingen, 5 Kilometer stockend. A2, Berlin Richtung Hannover, zwischen Irxleben und Allerengersleben, 9 Kilometer Stau. A2 Berlin Richtung Hannover zwischen Peine und Hemmeler Wald, 6 Kilometer stockend. Eine sichere und gute Fahrt.
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6: Guten Tag. Und hier ist Silke Leniewski. Ich freue mich, dass Sie da sind.

In der Schlager im Norden zu Hause. Wir bekommen ja immer wieder richtig nette, tolle Post von Ihnen. Und so eine Sache muss ich Ihnen jetzt gerade mal vorlesen. Die hat mir mein Kollege jetzt gerade mal reingebracht. Eine Mail, die wir bekommen haben von Gerda Schurich. Sie hat uns geschrieben, ich muss Ihnen ein großes Kompliment machen. Wir haben ein Ferienhaus in Italien. Und hier hören wir immer Ihren Sender. Die Musikauswahl ist wunderbar, macht einfach gute Laune. Dafür ein herzliches Dankeschön. Auch zu Hause an der Grenze zu Frankreich hören wir Ihren Sender und wir schicken herzlichste Grüße in den Süden ans Urlaub machen und freuen uns immer über solche Nachrichten.

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1: Und das hat heute Andreas Sperling für uns.
3: Niedersachsens Ministerpräsident Olaf Lies von der SPD war viele Jahre lang der ewige Zweite im Land, galt in der SPD als hochangesehener Spitzenpolitiker, musste bei wichtigen Regierungsämtern aber häufig hinter Stefan Weil zurückstehen. Als Weil dann vor einem Jahr aus gesundheitlichen und altersbedingten Gründen seinen Rücktritt erklärte, wählte der Landtag in Hannover Lies als Nachfolger. Das ist jetzt ein Jahr her. Bertil Starke mit einer Bilanz.
4: Olaf Lies habe einen Aufbruch

0: Alles unterließ. Und natürlich ist es die Aufgabe der Opposition, den Finger in die Wunde zu legen. Und ja, ganz große Impulse hat Olaf Lies in den vergangenen 12 Monaten nicht angestoßen. Aber der SPD-Politiker, der hat geräuschlos regiert. Das ist in diesen turbulenten Zeiten ja schon mal ein Wert an sich. Und auf viele Probleme hat er auch keinen Einfluss, zum Beispiel auf den Iran-Krieg. Und man darf auch nicht zu viel erwarten, denn es gibt ja schließlich einen rot-grünen Koalitionsvertrag. An den ist Olaf Lies gebunden. Also ganz so viel Neustart war von Anfang an überhaupt nicht möglich.
1: Wie gut können Kinder und Jugendliche in Schleswig-Holstein schwimmen? Die Antwort auf eine große Anfrage der FDP-Fraktion zeigt, noch immer können rund 25% der Schülerinnen und Schüler im Land am Ende der 6. Klasse nicht sicher schwimmen. Die FDP spricht von massiven strukturellen Problemen. Anna Grosnick.
2: Schwimmen sei keine Nebensache, sondern eine elementare Lebenskompetenz, so die FDP-Abgeordnete Krämer. Sie nannte es unfassbar, dass sich das Bildungsministerium mit den Leistungen des außerschulischen Ehrenamtes rühmt. Das Schwimmen zu erlernen aber sei, so Krämer, Bildungsauftrag der Schule. Nach Informationen der Landesregierung konnten im vergangenen Schuljahr 88,2% der Schüler Ende der 6. Klasse an den Gymnasien sicher schwimmen. An den Gemeinschaftsschulen waren es demnach deutlich weniger, nämlich nur 62,7%, die das Bronzeabzeichen hatten. Warum es derart große Unterschiede zwischen den Schularten gibt, ist unklar. Die Landesregierung verweist darauf, dass die Schwimmausbildung nicht allein Aufgabe der Schule ist. Es komme vielmehr auf ein abgestimmtes Zusammenwirken von Schulen, Eltern und außerschulischen Akteuren an. Krämer forderte eine verlässliche Erfassung von Unterrichtsausfällen, mehr verfügbare Wasserflächen, weniger Bürokratie bei Kooperationen und einen pragmatischen Ausbau von Schwimmangeboten.
1: Berichtet Anna Grosnick. Heute ist Weltbienentag. Schauen wir jetzt genauer drauf mit einem Beispiel aus Mecklenburg-Vorpommern. Das Bienenzuchtzentrum in Bantin im Landkreis Ludwigslust-Parchim ist in eine Königinnenzucht gestartet. Die befruchteten Königinnen aus der Nähe von Zarrentin am Schalsee sind bei Imkern weit über die Landesgrenzen hinaus beliebt. Was die so besonders macht, Franz Fanta berichtet.
3: Rund 2000 Bienenköniginnen würden jedes Jahr über das Bienenzuchtzentrum gezüchtet und befruchtet, heißt es vom Landesverband der Imker. Durch gezielte Kreuzung, zum Teil auch künstlich unter dem Mikroskop, entstünden je nach Zuchtziel besonders sanftmütige, leistungsstarke und vitale Bienenvölker. Das Bienenzuchtzentrum wird vom Land gefördert. In diesem Jahr mit gut 380.000 Euro. Seinen Eigenanteil erwirtschaftet die Einrichtung durch die Königinnenzucht, Imkerlehrgänge und den Verkauf von Honig. Der Landesimkerverband betreibt das Bienenzuchtzentrum. Landesweit kümmern sich mehr als 3.000 Imkerinnen und Imker um etwa 30.000 Bienenvölker.

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1: Jan Graf macht sich heute ein bisschen Sorgen um seinen Hund.
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NDR Schlager zur Mittagszeit am Mittwoch. Und hier geht's jetzt weiter mit Kaya Lass und ganz vielen Schlagern. Ich bin Silke Leniewski. Wir hören uns gerne morgen früh wieder.

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1: Um 13 Uhr mit Benjamin Kirsch. Das Bundeskabinett hat einen Gesetzentwurf beschlossen, der den Erwerb des Führerscheins einfacher und günstiger machen soll. Fahrschulen erhalten weniger Auflagen und können beispielsweise mehr Online-Unterricht anbieten. Der Katalog für die theoretische Prüfung wird von derzeit 1.100 auf 840 Fragen reduziert. Bundesverkehrsminister Schnieder nannte in Berlin weitere Punkte.
2: So machen wir in Zukunft keine Vorgaben mehr zur Anzahl der sogenannten Sonderfahrten für Pkw. Das sind die Fahrten, die man des Nachts, die man auf der Autobahn oder als Überlandfahrten durchführen muss. Das sind in Deutschland zurzeit noch 12 sogenannte Sonderfahrten. Wir werden in Zukunft sagen, es hängt von dem Schulungsstand der Schülerinnen und Schüler ab, wie viele Fahrten dort stattzufinden haben. Mindestens eine von jeder dieser Kategorie. Und wir ermöglichen, dass Fahrschüler künftig mit nahestehenden Personen, also zum Beispiel mit den Eltern, Übungsfahrten absolvieren können.
1: Bundesverkehrsminister Schnieder. Das Kabinett hat heute auch die Vorschläge von Innenminister Dobrindt für einen stärkeren Zivil- und Bevölkerungsschutz gebilligt. Danach sollen bis 2029 10 Milliarden Euro ausgegeben werden, um die Bundesbürgerinnen und Bürger vor möglichen kriegsbedingten Gefahren zu schützen. Vor allem das technische Hilfswerk soll besser ausgestattet werden. Bereits heute Nachmittag will Dobrindt gemeinsam mit Verteidigungsminister Pistorius neue Fahrzeuge übergeben. Die Bundesanwaltschaft hat in München eine Frau und einen Mann festnehmen lassen, die für China spioniert haben sollen. Nach Angaben der Karlsruher Behörde gab es in diesem Zusammenhang Durchsuchungen in mehreren Bundesländern. Aus Baden-Baden, Holger Schmidt.
3: Die Beschuldigten sind ein Ehepaar mit deutscher Staatsangehörigkeit und chinesischen Wurzeln, das in München lebt. Sie sollen bundesweit an Universitäten Kontakte zu Forschern aus dem Bereich Luft- und Raumfahrttechnik, der künstlichen Intelligenz und Informatik aufgenommen haben und diese Forschenden teilweise auch zu Vorträgen und Konferenzen nach China vermittelt haben. Doch was unter dem Deckmantel des wissenschaftlichen Austauschs angebahnt wurde, sei in Wahrheit Spionage für China gewesen, wirft der Generalbundesanwalt dem Ehepaar vor. Der Mann und die Frau wurden heute Morgen in München festgenommen und werden im Tagesverlauf dem Ermittlungsrichter am Bundesgerichtshof vorgeführt.
1: In mehreren Regionen von Litauen sind die Menschen heute früh aufgefordert worden, sich in Sicherheit zu bringen. Anlass war die Sichtung einer Drohne. Aus Stockholm, Arne Bartram.
4: Der Betrieb am Flughafen Vilnius musste zwischenzeitlich eingestellt werden. Einige Züge blieben in der Region stehen. Auch der Präsident und die Regierungschefin des NATO-Landes wurden in Schutzräume gebracht. Die litauische Armee hatte vorher auf Radarbildern nahe der Grenze zu Belarus eine Drohne entdeckt. Daraufhin wurden auch Kampfjets der NATO alarmiert. Am Vormittag dann die Entwarnung des Militärs, es bestehe keine Gefahr mehr. In den baltischen Staaten Litauen, Lettland und Estland werden in letzter Zeit immer wieder Drohnen gesichtet. Erst gestern hatte ein NATO-Kampfjet eine über Estland abgeschossen. In den meisten Fällen sind es mutmaßlich fehlgeleitete Drohnen aus der Ukraine, die Ziele in Russland angreifen sollten.
1: Chinas Staats- und Parteichef Xi und Russlands Präsident Putin haben ihre Freundschaft und enge Zusammenarbeit beider Länder betont. Bei einem Treffen in Peking sprachen sie sich für eine engere Zusammenarbeit in militärischen Fragen aus und kündigten mehr gemeinsame strategische Übungen an. Aus Peking, Maximilian Seib.
5: Chinas Staats- und Parteichef Xi erklärte, er wolle die strategische Partnerschaft mit Russland weiter ausbauen, sie sei von gegenseitigem Vertrauen geprägt. Russlands Präsident Putin hob besonders die Kooperation beim Thema Energie hervor. Seit dem Angriff auf die Ukraine und westlichen Sanktionen verkauft Russland einen Großteil seines Öls und Gas an China. Putin möchte das mit einer neuen Gaspipeline noch weiter ausbauen. Der Kreml erklärte heute, China und Russland seien sich grundsätzlich einig, dass die Pipeline kommen solle, Details müssten aber noch geklärt werden.
1: Die Weltgesundheitsorganisation sieht trotz des Ebola-Ausbruchs im Osten Afrikas keinen Grund für Reisebeschränkungen. Der Notfallausschuss der WHO teilte mit, das Virus werde nicht durch zufälligen Kontakt oder die Atemluft übertragen. Eine Ansteckung erfolge vielmehr nur über direkten Kontakt mit Blut oder Körperflüssigkeiten. Im Kongo sind vermutlich schon etwa 140 Menschen infolge des Ebola-Virus gestorben. Außerdem gibt es rund 600 Verdachtsfälle. Das waren die Nachrichten. Das Wetter in Norddeutschland: Wolken, wenig Sonne, einige Schauer und einzelne Gewitter, 15 bis 21 Grad, morgen wechselnd wolkig, Schauer und einzelne Gewitter, Höchstwerte 15 bis 22 Grad und am Freitag fast überall trocken, 16 bis 26 Grad. Es ist jetzt 13.05 Uhr.
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1: A1 Hamburg Richtung Bremen zwischen Maschener Kreuz und Dibbersen 5 Kilometer stockender Verkehr. Dort ist wegen Bauarbeiten nur eine Spur frei. A1 Bremen Richtung Osnabrück zwischen Uphusen, Bremen-Mahndorf und Arsten 4 Kilometer stockend. 5 Kilometer auf der A1 Osnabrück Richtung Bremen zwischen Dreieck Stur und Bremen-Hemelingen. A2 Berlin Richtung Hannover zwischen Irxleben und Allerengersleben 6 Kilometer Stau wegen Bauarbeiten. A2, Berlin Richtung Hannover, 3 Kilometer stockend zwischen Peine und Hämeler Wald. Und es gibt 5 Kilometer Stau auf der A2 Hannover Richtung Berlin zwischen Allerengersleben und Bornstedt. Eine sichere und gute Fahrt.
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7: Guten Tag. Heute wieder mit Kajalas, Hallihallo und Mahlzeit.

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nicht nur schöne weiße Rosen auf dem Weg zu dir, lieber Gigi Anderson, sondern auch hier bei uns im Hof vom NDR. Also wenn man hier aus dem Studiofenster guckt, dann guckt man richtig, ja, deutlich auf diesen schönen weißen Rosenstrauch. Also die Hochzeit, die kommt ja jetzt erst im Juni. Da können wir uns also auf viele, viele schöne Rosen freuen. Und die weiße Rose, die steht ja eigentlich eher so für Reinheit. Mein Vater hat immer gesagt, also wenn jemand verliebt in dich ist, dann schickt er rote Rosen. Aber ich finde auch, weiße sind einfach ja auch wahnsinnig schön. Halten wir fest, Rosen sind einfach toll, duften nicht nur schön, sondern sind einfach toll anzusehen, ganz besonders in den nächsten Monaten. Und von Gigi Anderson kommen wir zu Tony Christie und Avenues and Alleyways.

Mittagessen ist vorbei, hat hoffentlich geschmeckt und danach erstmal schön eine rauchen. Ich spreche das deshalb an, weil es gleich um Zigarettenschachteln geht und zwar ja um diese Schockbilder, die auf den Packungen drauf sind seit 2016. Also ich muss gestehen, ich sehe das immer, wenn ich einkaufen gehe, ne? Die Zigaretten sind ja ganz vorne dann an der Kasse immer zu kriegen. Aber ansonsten habe ich das gar nicht mehr so mitbekommen, weil ich 2012 aufgehört habe zu rauchen mit dem Buch Endlich Nichtraucher von Alan Carr. Also damit hat es dann tatsächlich irgendwann mal geklappt. Also ich weiß, wie schwierig es ist, mit dem Rauchen aufzuhören. Also Glückwunsch an alle, die es schon geschafft haben und alle, die es versuchen. Da drücke ich auf jeden Fall die Daumen. Also diese Schockbilder auf den Packungen, auf den Zigarettenpackungen, die sollten ja helfen, ne, das Rauchen ein bisschen einzudämmen. Viele Raucher waren damals, als das eingeführt wurde, genervt. Andere fanden genau diese Bilder längst überfällig. Und auch wenn viele gesagt haben, ach, daran gewöhnt man sich doch sowieso. Ganz so wirkungslos waren diese Schockfotos auf den Zigarettenschachteln nicht. Denn die Raucherquote, die ist bei uns in Deutschland in den vergangenen Jahren tatsächlich eher gesunken. Allerdings lag das nicht nur an den Bildern auf den Schachteln, sondern auch an höheren Preisen, strengeren Regeln, insgesamt anderen einem anderen Gesundheitsbewusstsein. Ich weiß noch, dass wir damals gesagt haben, wenn die Schachtel mal 5 Mark kostet, also die Zigaretten, dann hören wir auf zu rauchen. Und ich weiß gar nicht, da sind wir ja längst drüber. Naja, jedenfalls geht's gleich in der Zeitreise zurück ins Jahr 2016, also 10 Jahre zurück, wo eben diese Schockbilder eingeführt worden sind auf den Schachteln. Und das machen wir gleich in knapp 9 Minuten hier bei NDR Schlager.

tolle neue Nummer von Christine Stark. Macht so richtig Lust auf Sommer und Sonne. Wir haben gehört, Alemannia hier bei NDR Schlager. Und jetzt für Sie Patrick Lindner, die kleinen Dinge des Lebens. Nein.

0: kann ich mir schon sehr gut vorstellen, dass jugendliche Raucher, wenn sie 14, 15 sind, so im kritischen Alter, dass da der ein oder andere schon dadurch mehr abgeschreckt wird als bisher. Diesen Effekt, der wird sicherlich da sein.
1: Die Zigarettenindustrie spricht von einem rabenschwarzen Tag für die deutsche Tabakwirtschaft, warnt vor dem Verlust von vielen Arbeitsplätzen. Auch Tabakladenbesitzer Frank Fuchs fürchtet um die Zukunft seines Geschäfts. Er findet es nicht gerecht, dass der Gesetzgeber nur die Raucher verschrecken will.
2: Ich finde, es müsste auf andere Sachen auch ein Schockbild, wie auf Alkoholmixgetränke, wo Jugendliche sich ins Koma trinken. Finde ich ein bisschen unfair den Rauchern gegenüber. Die werden geächtet wie die Hexe im Mittelalter, aber bringen halt auch viele Steuergelder.
1: Viele Raucher behelfen sich mit Etuis aus Plastik, um die Schockfotos beim Griff zur Zigarette nicht sehen zu müssen. Der Rest ist Geschichte.

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Es geht in großen Schritten in Richtung Sommer und Sonnenschein. Also jetzt schon zum Pfingstwochenende soll es ja überall bei uns in Deutschland richtig schön warm und sonnig werden. Und vor dem geistigen Auge sehen wir jetzt schon Sonne, Meer, Tapas, Flamenco und gehen vor dem geistigen Auge nach Spanien. Dieses ganz besondere Lebensgefühl zwischen Leichtigkeit und Leidenschaft. Das wird in Viva España besungen. Anfang der 70er wurde das ja zum großen Erfolg für die niederländische Sängerin Imka Mariner. Der Song war allerdings keine Eigenkomposition von ihr, sondern ursprünglich eine belgisch-niederländische Produktion namens Viva España, die später in vielen Ländern dann gecovert wurde. Imka Mariner machte daraus eben eine deutschsprachige Version noch dazu, die bis heute sofort Urlaubsstimmung auslöst. Also ein Song, der ja auch immer wieder in den Gassen von Deutschen gesungen wird, letztens erst auf Mallorca gehört. Aber ist auch schön in Spanien. Viva España, Imka Mariner.

auch so ein schöner Disco-Fox, um nochmal wieder in Schwung zu kommen nach dem Mittagessen mit Wolfgang Petri. Warum nicht? Ganz oder gar nicht, haben wir gehört, hier bei NDR Schlager. Und Wolfgang Petri ist zum Glück nicht komplett von der Bildfläche verschwunden, denn er hat zum Beispiel Anfang des Jahres auf Kölsch gesungen. Und auch wenn er selbst jetzt nicht mehr so viel auf der Bühne steht, geht zumindest die große Wolfgang Petri Geburtstagsparty weiter. Das ist ja eine Tour mit seinen Hits, also die geht in diesem Jahr weiter, beziehungsweise kommt wieder auf die Bühne. Es ist ja in diesem Jahr das Jahr, in dem Wolle seinen 75. Geburtstag feiert, also im September, und sein 50. Bühnenjubiläum gehabt hätte. Auch wenn er nicht selbst mit auf der Bühne steht, so gibt es eben eine ganz tolle Shows mit seinen großartigen Songs. Wahnsinn, die Show 2026, und da gibt es so einige Termine. Ich habe hier gerade mal reingeluschert, Rostock ist mit dabei, Hamburg, Stuttgart, Wetzlar, Nürnberg, also unglaublich viele Termine. Schauen Sie gerne mal rein und feiern Sie mit zu Wolfgang Petris Songs bei Wahnsinn, die Show 2026.

0: 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Um 14 Uhr mit Benjamin Kirsch. Der Erwerb eines Führerscheins soll wieder bezahlbarer werden. Dazu hat das Bundeskabinett am Vormittag einen Gesetzentwurf von Verkehrsminister Schnieder gebilligt. Aus der NDR-Nachrichtenredaktion Katharina Jatter.
1: Der Weg zum Führerschein soll digitaler, einfacher, schneller und günstiger werden. Das Gesetz sieht weniger Theoriestunden vor, weniger Testfragen und weniger verpflichtende Nacht- und Autobahnfahrten. Außerdem soll ein Großteil des theoretischen Fahrschulunterrichtes auch online möglich sein. Und Übungsfahrten können auch in Begleitung von nahestehenden Personen gemacht werden, also zum Beispiel Eltern oder Großeltern. Außerdem hat das Kabinett heute über ein Eckpunktepapier zum Zivilschutz beraten. Bis 2029 sollen demnach 10 Milliarden Euro in den Bevölkerungsschutz investiert werden. Die Pläne sehen unter anderem vor, das technische Hilfswerk besser auszustatten.
0: Die Bundesanwaltschaft hat in München eine Frau und einen Mann festnehmen lassen, die für China spioniert haben sollen. Nach Angaben der Karlsruher Behörde gab es in diesem Zusammenhang Durchsuchungen in mehreren Bundesländern. Aus Baden-Baden, Holger Schmidt.
2: Die Beschuldigten sind ein Ehepaar mit deutscher Staatsangehörigkeit und chinesischen Wurzeln, das in München lebt. Sie sollen bundesweit an Universitäten Kontakte zu Forschern aus dem Bereich Luft- und Raumfahrttechnik, der künstlichen Intelligenz und Informatik aufgenommen haben und diese Forschenden teilweise auch zu Vorträgen und Konferenzen nach China vermittelt haben. Doch was unter dem Deckmantel des wissenschaftlichen Austauschs angebahnt wurde, sei in Wahrheit Spionage für China gewesen, wirft der Generalbundesanwalt dem Ehepaar vor. Der Mann und die Frau wurden heute Morgen in München festgenommen und werden im Tagesverlauf dem Ermittlungsrichter am Bundesgerichtshof vorgeführt.
0: In der litauischen Hauptstadt Vilnius ist wegen einer mutmaßlichen Drohnensichtung heute vorübergehend Luftalarm ausgelöst worden. Die Einwohner der Stadt wurden vorsorglich dazu aufgerufen, Schutz zu suchen. Auch die Staatsspitze wurde nach Medienberichten zur Sicherheit in Schutzräume gebracht. Nach Angaben der litauischen Streitkräfte hatte sich das mutmaßliche Flugobjekt aus Richtung Belarus, dem baltischen EU- und NATO-Land, genähert. Die Weltgesundheitsorganisation WHO sieht die Lage nach dem jüngsten Ebola-Ausbruch im Kongo und in Uganda als ernst an. Es bestehe aber keine Gefahr einer Pandemie, sagten Teilnehmer einer Krisensitzung des sogenannten Notfallausschusses. Für andere Regionen der Welt sei das Risiko gering. Aus Genf, Katrin Hondel.
3: Mittlerweile gäbe es fast 600 Verdachtsfälle und 139 Menschen seien vermutlich bereits gestorben, so WHO-Generaldirektor Tedros in Genf. Die WHO erwartet, dass die Zahlen weiter steigen, auch weil einige Zeit verging, in der das Virus bereits im Umlauf war, bevor der Ausbruch entdeckt wurde. Die Epidemie hat sich laut WHO nun auch auf mehrere städtische Gebiete ausgeweitet. Das Wichtigste sei nun, die Kontakte von Infizierten oder Verdachtsfällen nachzuverfolgen, um über Übertragungsketten zu unterbrechen.
0: Die Bundesvereinigung Lebenshilfe hat an die Politik appelliert, auf Kürzungen bei der Eingliederungshilfe zu verzichten. Verbandschefin Schmidt sprach von einem beispiellosen Angriff auf die Schwächsten der Gesellschaft. Eine solche Missachtung der Würde von Menschen mit Behinderung sei nicht hinnehmbar. Hintergrund ist eine Liste von Sparvorschlägen von Bund, Ländern und Kommunen. Sie sieht Leistungskürzungen bei Kindern, Jugendlichen und Menschen mit Behinderung vor. Eine Petition der Lebenshilfe gegen Kürzungen bei der Eingliederungshilfe wurde bereits von mehr als 100.000 Menschen unterzeichnet. Fußball-Bundesligist SC Freiburg bestreitet heute Abend das Finale der Europa League gegen den englischen Club Aston Villa. Bereits Stunden vor dem Anpfiff in Istanbul um 21 Uhr fiebern mehrere tausend Freiburg-Fans dem Spiel und damit dem größten Erfolg der Vereinsgeschichte entgegen. Aus Istanbul berichtet Florian Winkler.
4: Wenn man sich mit den Freiburger Fans unterhält, sind die auch so unfassbar stolz auf ihren Verein. Wann erlebt man mal sowas Historisches und Einzigartiges? Dazu in so einer tollen, fußballverrückten Metropole wie hier in Istanbul. Viele sind unterwegs, lassen sich bestens gelaunt treiben bei Mokka und Baklava. Dazu darf auch ein bisschen geträumt werden vom ersten internationalen Titel. Und das machen auch ganz viele, obwohl klar ist, die Breisgauer sind gegen Aston Villa klarer Außenseiter. 11.000 dürfen rein ins Beşiktaş-Stadion heute Abend und wollen dann die Arena am Bosporus in einen Freiburger Hexenkessel verwandeln.
0: Das waren die Nachrichten. Das Wetter in Norddeutschland: Wolken, wenig Sonne, einige Schauer und einzelne Gewitter, 15 bis 21 Grad. Morgen wechselnd wolkig, Schauer und einzelne Gewitter, Höchstwerte 15 bis 22 Grad. Am Freitag fast überall trocken, 16 bis 26 Grad und am Sonnabend freundlich, später Schauer oder Gewitter, 19 bis 28 Grad. Es ist jetzt 14.05 Uhr.
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0: A1, Hamburg Richtung Bremen, zwischen Marschener Kreuz und Dibbersen, 5 Kilometer stockender Verkehr. Dort ist wegen Bauarbeiten nur eine Spur frei. A1, Bremen Richtung Osnabrück, zwischen Opusen, Bremen-Marndorf und Asten, 6 Kilometer stockend. A1, Osnabrück Richtung Bremen, zwischen Dreieck Stur und Bremen-Hemelingen, 5 Kilometer Stau vor der Baustelle. A1, Hamburg Richtung Lübeck, zwischen Hamburg-Schlillhorn und Norderelbbrücke, 3 Kilometer stockend. A2 Berlin Richtung Hannover, 6 Kilometer Stau zwischen Irxleben und Allerengersleben. 5 Kilometer auf der A2 Hannover Richtung Berlin zwischen Allerengersleben und Bornstedt. A7 Flensburg Richtung Hamburg, zwischen Hamburg Volkspark und dem Elbtunnel gibt es 4 Kilometer stockenden Verkehr für Lkw. Viel Geduld und gute Fahrt.
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8: Und hier ist Kaya Lass. Schön, dass Sie mit dabei sind. Mit Sonne im Herzen geht's jetzt weiter mit Chris Roberts. Hab Sonne im Herzen, also er hat sie garantiert. Und NDR Schlager ohnehin Ihr Gute-Laune-Radio. Und dann geht's gleich weiter mit Christina Bach. Und natürlich nicht zu vergessen mit Ihren Wünschen, Ihren Grüßen. Gleich wieder die ganz besondere Wunschstrecke mit Ihren Wunschtiteln. Ich freue mich schon drauf.

0: Dank schon mal im Voraus für Ihre tollen Wunschtitel. Ich freue mich ja immer darauf, weil es doch auch interessant ist, ne, was Sie so gerne hören. Unsere Musikredaktion gibt sich zwar immer ganz viel Mühe, das Musikprogramm für Sie zusammenzustellen, aber zweimal am Tag zwischen 9 und 9.30 Uhr und zwischen 14 und 14.30 Uhr, da haben Sie das Musikzepter in der Hand.
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0: Hat jemand Geburtstag, ein Jubiläum oder ein Hochzeitstag und Sie möchten gratulieren mit einem Wunschtitel? Gerne, dann sagen Sie uns doch, welchen Titel Sie hören möchten. Am besten aber immer schon eine Woche vorher, also vor dem Ereignis, damit wir das eben auch entsprechend planen können. Ja, und dann freuen wir uns auf Sie, auf dem Anrufbeantworter zum Beispiel. Da wählen Sie die 08000 40 40 30. Gern noch den Namen nennen und uns erzählen, ja, welche Erinnerung Sie mit dem Wunschlied verbinden. 08000 40 40 30. Hier ist Kaya Lass, hallo.
2: Ich wünsche mir den Schlager von Semino Rossi, Magische Momente, weil wir ein großer Fan von Semino sind.
0: Ja, auch wenn ich jetzt nicht wusste, wer es war, ist auch egal. Ist ein wunderschöner Titel, spielen wir natürlich. Semino Rossi und Magische Momente.

0: Magische Momente. Semino Rossi hierbei. Ihre Wünsche, Ihre Grüße, das gibt's nur einmal. Das ist also unsere Wunschstrecke für Sie. Zweimal am Tag hier bei NDR Schlager. Schreiben Sie uns gern eine E-Mail oder aber auch über unser Formular über ndr.de/NDR Schlager, welchen Titel Sie gerne hören möchten. Oder sprechen Sie uns auf den Anrufbeantworter 08000 40 40 30 kostenfrei. 08000 40 40 30. Hallo, wer ist da?
1: Hier ist Günther Bartels. Ich hätte gern das Lied Kanal 1-4. Das habe ich früher schon gern gehört und auch heute noch. Mir kommt nur der Gedanke daran, da kommen mir schon die Tränen.
0: Ja, mir geht es ganz genauso. Ich kenne keinen Menschen, der bei diesem Titel, der jetzt läuft, kalt bleibt und nicht zumindest sich eine kleine Träne verdrückt. Ist auch wirklich ein so toller Titel und ich bedanke mich dafür, dass wir den jetzt hören dürfen. Johnny Hill und Ruf Teddybär 1-4.

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1: Man darf auch mal hemmungslos weinen, auch im Radio. Also ja, es kann noch so warm sein draußen mittlerweile. Man hat einfach Gänsehaut und ja, eine oder viele Tränen im Augen. Also der Titel, ja, der kann noch so oft laufen, geht immer unter die Haut. Johnny Hill ruft Teddybär 1-4. Ach, Günther Bartels, danke für den tollen Wunschtitel. Und wenn Sie auch so einen berührenden Titel im Radio hören möchten oder vielleicht auch einen fröhlichen, einen nachdenklichen, einen feierlichen, dann sagen Sie uns gerne Bescheid für Ihre Wünsche, Ihre Grüße. Wie gesagt, immer Montag bis Freitags, außer an Feiertagen. Und zwar zwischen 9 und 9.30 Uhr und 14 und 14.30 Uhr. Und ja, vielleicht machen Sie es dann wie Günther Bartels, gerade eben für Johnny Hill, einfach mal anrufen. Und zwar über die 08000 40 40 30. Das ist nämlich unsere kostenfreie Wunsch-Hotline hier bei NDR Schlager.

0: Der singende Fußballer Kevin Keegan, Head Over Heels, obwohl man bei ihm ja sagen muss, er kommt's ja auch wirklich, ne? Chris Norman hat ihn damals unterstützt und es war eine tolle Nummer. Head Over Heels in Love, hier bei NDR Schlager, einer der großen Evergreens, die ja bei uns auch immer mal wieder laufen. Kommen wir aber jetzt zu einem neuen deutschen klassischen Schlager, zu einer ganz großen im Schlagerbusiness, nämlich zu Maite Kelly. Die hat eine neue Single, heißt Ein Kuss in Paris und sie hat uns erzählt, ja, was sie dann so mit Paris verbindet, warum ihr Herz so sehr an Paris hängt.
1: Ich habe als kleines Kind das große Glück gehabt, wir haben da in den großen TV-Shows als Kelly Family gastiert oft. Natürlich, wenn die Miriam natürlich in den Arm nimmt und sagt, oh, Tipitite und die Mignonne, comment ça va? Und dann, ja, und das war seitdem immer eine, glaube ich, die, ja, wenn es um meine lyrische Welt geht, meine innere lyrische Welt, war sie doch die prägendste Stadt.
0: Tja, und dann hören wir doch mal, was Maite noch so zu Paris zu sagen hat. Also es lässt sich gut in Paris schlendern, Musik machen, Konzerte besuchen und knutschen. Ein Kuss in Paris, die neue Single von Maite Kelly hier bei NDR Schlager.

Viel gute Laune, aber auch viel Gefühl hier bei NDR Schlager. Schön, dass Sie mit dabei sind um 14.47 Uhr, 13 vor 3. Wir haben gehört Gerd Christian mit Sag ihr auch. Ja, und jetzt kommen wir zum großen Kino. Jetzt nämlich großes Kino für die Ohren bei NDR Schlager. Mit Cinema hat die Schweizer Sängerin Paola 1980 beim Eurovision Song Contest einen richtig starken vierten Platz geholt. Und der Song ist tatsächlich eine liebevolle Hommage an die Magie des Kinos und an die Fantasie der Kindheit, mit Erinnerung an Leinwandhelden wie Charlie Chaplin, Fred Astaire oder Peter Pan. Also ja, an diese Zeit, in der Kino wirklich nur ein kleines Abenteuer gewesen ist und in der man für ein paar Stunden komplett in andere Welten eintauchen konnte. Und genau dieses verträumte Gefühl steckt auch in diesem wundervollen Lied. Hier ist Paola mit Cinema.

Udo Jürgens, Anuschka hier bei NDR Schlager und im nächsten Jahr, da wird dann ja auch die Dauerausstellung für Udo Jürgens veröffentlicht und zwar im Kärntenmuseum in seiner Geburtsstadt Klagenfurt. Im Frühsommer 2027 soll es soweit sein und dann ja viele schöne Dinge vom großen Udo Jürgens zu sehen. Sein berühmter Glasflügel, das Motorboot Merci Cherie, also da können wir uns glaube ich drauf freuen. Ab nächstem Jahr dann im Frühjahr also die Udo Jürgens Ausstellung in seiner Geburtsstadt Klagenfurt.

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1: Um 15 Uhr mit Sönke Peters. Der Erwerb des Pkw-Führerscheins soll günstiger werden. Das Bundeskabinett beschloss dazu einen Gesetzentwurf von Bundesverkehrsminister Schnieder. Aus Berlin Jan Zimmermann.
2: Die aktuellen Kosten von 3.000 bis 4.000 Euro oder mehr sind laut dem CDU-Politiker zu hoch. Mit seiner Reform sollen die Preise sinken und die Ausbildung schlanker werden. In der theoretischen Ausbildung soll es keine Pflicht zum Präsenzunterricht mehr geben. Die Fahrschulen können dann einen rein digitalen Unterricht anbieten oder das Lernen über eine App. Außerdem sollen die Fragen in der Theorieprüfung deutlich reduziert und das Bewertungssystem einfacher werden. In der praktischen Ausbildung soll es künftig weniger Sonderfahrten geben. Statt bisher 12 sind nur noch 3 vorgeschrieben, eine Nacht, eine Autobahn und eine Überlandfahrt.
1: Das Bundeskabinett hat auch die Pläne von Innenminister Dobrindt für einen Ausbau des Bevölkerungsschutzes gebilligt. Bis 2029 will der Bund 10 Milliarden Euro in den Zivil- und Katastrophenschutz investieren. Aus Berlin, Tim Aßmann.
3: Profitieren vom 10 Milliarden Euro Investitionsprogramm soll vor allem das Technische Hilfswerk. Die rund 90.000 fast ausschließlich ehrenamtlichen Einsatzkräfte in der vom Bund getragenen Organisation sollen moderne Fahrzeuge und Unterkünfte bekommen. Außerdem sind zusätzliche Strukturen für die medizinische Versorgung bei einem Massenanfall von Verletzten geplant. Auch das Bewusstsein in der Bevölkerung für das Thema will die Bundesregierung schärfen. Die Anforderungen an den Bevölkerungsschutz sind aus Sicht der Regierung gewachsen. Man will besser als bisher auch auf einen möglichen Kriegsfall vorbereitet sein.
1: Die Bundesanwaltschaft hat in München eine Frau und einen Mann festnehmen lassen, die für China spioniert haben sollen. Nach Angaben der Karlsruher Behörde gab es in diesem Zusammenhang Durchsuchungen in mehreren Bundesländern. Aus Baden-Baden, Holger Schmidt.
4: Die Beschuldigten sind ein Ehepaar mit deutscher Staatsangehörigkeit und chinesischen Wurzeln, das in München lebt. Sie sollen bundesweit an Universitäten Kontakte zu Forschern aus dem Bereich Luft- und Raumfahrttechnik, der künstlichen Intelligenz und Informatik aufgenommen haben und diese Forschenden teilweise auch zu Vorträgen und Konferenzen nach China vermittelt haben. Doch was unter dem Deckmantel des wissenschaftlichen Austauschs angebahnt wurde, sei in Wahrheit Spionage für China gewesen, wirft der Generalbundesanwalt dem Ehepaar vor. Der Mann und die Frau wurden heute Morgen in München festgenommen und werden im Tagesverlauf dem Ermittlungsrichter am Bundesgerichtshof vorgeführt.
1: In der litauischen Hauptstadt Vilnius ist wegen einer mutmaßlichen Drohnensichtung heute vorübergehend Luftalarm ausgelöst worden. Die Einwohner der Stadt wurden vorsorglich dazu aufgerufen, Schutz zu suchen. Auch die Staatsspitze wurde nach Medienberichten zur Sicherheit in Schutzräume gebracht. Nach Angaben der litauischen Streitkräfte hatte sich das mutmaßliche Flugobjekt aus Richtung Belarus, dem baltischen EU- und NATO-Land, genähert. Der Umsatz im deutschen Gastgewerbe ist im März so schwach ausgefallen wie seit der Corona-Krise nicht mehr. Das hat das Statistische Bundesamt mitgeteilt. Aus der ARD-Finanzredaktion Paula Protzen.
5: Das Gastgewerbe in Deutschland steckt in der Krise. Restaurants, Kneipen und Hotels spüren, dass Verbraucherinnen und Verbraucher angesichts der gestiegenen Inflation sparsamer geworden sind. Im März sanken die Umsätze preisbereinigt um 5,2% im Vergleich zum Vorjahr. Besonders hart trifft es die Hotelbranche. Sie verlor im Vergleich zum Februar fast 6%. Der Umsatz in der Gastronomie hingegen konnte das Niveau halten. Dass der Mehrwertsteuersatz im Januar von 19 auf 7% gesenkt wurde, dämpft die Folgen noch immer ab. Doch die Lage bleibt angespannt. Der Iran-Krieg treibt die Ölpreise und damit die Inflation.
1: Ein neues Internetportal soll Schulen dabei unterstützen, den Zustand ihrer Toiletten zu verbessern. Die German Toilet Organization hat das Projekt am Vormittag vorgestellt. Aus Berlin, Juliane Kowolik.
6: Für viele Schülerinnen und Schüler ist der Gang zur Schultoilette mit Stress im Alltag verbunden. Fehlende Seife oder Klopapier, Gestank und Vandalismus führen dazu, dass ein Viertel der Befragten laut der German Toilet Organization weniger isst und trinkt, um die Toilette nicht aufsuchen zu müssen. Das kostenlose Hilfsportal Toiletten machen Schule unterstützt die Schulen bei der Verbesserung mit Ursachenchecklisten, Infoplakaten und Umfragen zum Herunterladen. Praxisbeispiele sollen die Beteiligten ermutigen, auf die Probleme aufmerksam zu machen, etwa im Unterricht, und sich Hilfe zu holen, falls Verbesserungen nicht eintreten. Durch die Beteiligung der Schüler sinke der Vandalismus nachweislich, hieß es heute bei der Vorstellung des Portals. Man schaffe eine zentrale Anlaufstelle mit Wissen aus 15 Jahren Praxisarbeit an Schulen bundesweit.
1: Das waren die Nachrichten. Das Wetter in Norddeutschland: Wolken, etwas Sonne, einige Schauer, auch einzelne Gewitter bei 15 bis 21 Grad. In der Nacht meist trocken, später ein paar Schauer, Tiefstwerte 12 bis 8 Grad. Und morgen wechselnd wolkig, Schauer und einzelne Gewitter, Höchstwerte 15 bis 22 Grad. Es ist 15.05 Uhr.
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1: Vorsicht bitte in beiden Richtungen auf der A29 Oldenburg-Wilhelmshaven zwischen Kreuz Oldenburg-Nord und Raststätte gefährdet Aquaplaning die Fahrt. Stau oder stockender Verkehr ab 3 Kilometer Länge. A1 Hamburg Richtung Bremen zwischen Maschener Kreuz und Dippersen 5 Kilometer. Wegen Bauarbeiten ist dort nur eine Spur frei. A1 Hamburg Richtung Osnabrück zwischen Bremer Kreuz und Asten 6 Kilometer. A1 Osnabrück Richtung Bremen zwischen Dreieck Stur und Bremen-Hemelingen 5 Kilometer. A1 Hamburg Richtung Lübeck zwischen Hamburg-Stillhorn und Norderelbbrücke 3 Kilometer stockend. A2 Berlin Richtung Hannover zwischen Irxleben und Allerengersleben 6 Kilometer wegen Bauarbeiten. A7 Hamburg Richtung Hannover zwischen Hamburg-Stellingen und dem Elbtunnel 5 Kilometer Stau für Lkw. Allen unterwegs eine gute Fahrt.
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8: Mit Kaya Lass und an dieser Stelle herzlichen Glückwunsch an all unsere Geburtstagskinder heute an diesem 20. Mai. Sie haben Geburtstag mit Schauspieler Sky Dumont, mit Sänger Albano von Albano und Romina Power. Und auch Cher hat heute Geburtstag. Die große Pop-Ikone wird 80 Jahre alt. Und ja, sie wollen wir gleich auch mit einem schönen Song ehren, auch hier bei NDR Schlager. Vorweg aber noch Rosanna Rocci und Michael Morgan. Una Nu d'Amore und Mireille Mathieu gibt's noch. Vorweg an einem Sonntag in Avignon. Dann mal los.

Rosanna Rocci und Michael Morgan, die ja auch mal ein Paar gewesen sind, mittlerweile aber zumindest immer noch befreundet. Un anno d'amore, haben wir gehört, ein Jahr voller Liebe hier bei NDR Schlager. So, und jetzt kommen wir zu einem der großen Geburtstagskinder heute, denn Cher, die große Pop-Ikone, die feiert heute 80. Und was Cher geschafft hat, ja, das schaffen nicht viele große Damen im Pop-Geschäft, denn sie hat sich ja wirklich über Jahrzehnte gehalten, immer wieder neu erfunden. Wirklich eine ganz, ganz tolle Frau. Klar, die Anfänge mit Sunny, also als Duo Sunny und Cher, sind nicht immer ganz einfach gewesen, aber sie hat sich wirklich frei geschwommen und es ist wirklich Wahnsinn, was sie abgeliefert hat in all den Jahrzehnten. Heute wird sie 80 und neben ihrer Gesangskarriere ist sie ja auch erfolgreich gewesen als Schauspielerin, zum Beispiel Anfang der 90er. Da hat sie mitgespielt in der Kinoromanze Meerjungfrauen küssen besser und da hat sie den Titelsong oder zumindest den Soundtrack hinzugefügt, also den abgeliefert. The Shoop Shoop Song hören wir jetzt von Cher und gratulieren ihr an ihrem 80. Geburtstag. Herzlichen Glückwunsch!

Ramona, Blue Diamonds hier bei NDR Schlager. Einen richtig schönen Nachmittag wünsche ich Ihnen. Gleich um 15.30 Uhr gibt es bei uns wieder den Nachrichtenüberblick für Norddeutschland. Und vorweg, da hören wir noch einen der ganz großen Kinderliedermacher. Aber ja, er ist eigentlich viel mehr gewesen als nur Kinderliedermacher, Rolf Zukowski. Ich finde, seine Lieder, die hatten immer so viel Tiefe, dass man die auch wunderbar als Erwachsener gut hören konnte. Und er hat für unzählige Schlagerstars geschrieben, unter anderem für Nana Mouskouri, aber auch für Peter Maffay. Nessaja stammt ja aus seiner Feder, das wissen viele gar nicht. Also Rolf Zukowski, wirklich im Grunde genommen ein Tausendsasser. Und wir hören ihn gleich mit Kinder werden groß. Mittlerweile unterstützt er auch viele andere Künstler, also viele Newcomer, auch die plattdeutsche Sprache, die hält er hoch. Und bevor wir Rolf Zukowski hören, gibt's noch Oliver Heidt und Via Romantica hier bei NDR Schlager.

0: musste aber bei den wichtigsten Regierungsämtern häufig hinter Stefan Weil zurücktreten. Auch als Weil vor einem Jahr aus gesundheitlichen und altersbedingten Gründen seinen Rücktritt erklärte, da wählte der Landtag in Hannover dann Lies als Nachfolger. Ein Jahr ist das nun her und Bertil Starke zieht Bilanz.
1: Olaf Lies habe einen Aufbruch versprochen, herausgekommen sei aber ein Weiter-so, meint Sebastian Lechner. Für den Fraktionschef der CDU im Niedersächsischen Landtag geht Ministerpräsident Lies die Probleme des Landes nicht an. Dazu zählt Lechner die schwierige Lage der Kommunen, die Unterrichtsversorgung und den Bürokratieabbau. Auch AfD-Fraktionschef Klaus Wiechmann sieht unter Lies keinen grundsätzlich neuen Kurs. Dessen Arbeit bezeichnet er als katastrophal. Bei Volkswagen laufe ein Jobabbau und die Wirtschaftslage, die sei dramatisch. Lies selbst sieht seine Bilanz dagegen deutlich besser. Er sagt, es gebe viel Positives und die Landesregierung, die verweist dabei auf eine verbesserte Unterrichtsversorgung, Investitionen, von denen Kommunen profitieren würden und Fortschritte bei der Digitalisierung, alles unter Lies. Natürlich ist es die Aufgabe der Opposition, den Finger in die Wunde zu legen. Und ja, ganz große Impulse hat Olaf Lies in den vergangenen 12 Monaten nicht angestoßen. Aber der SPD-Politiker, der hat geräuschlos regiert. Das ist in diesen turbulenten Zeiten ja schon mal ein Wert an sich. Und auf viele Probleme hat er auch keinen Einfluss, zum Beispiel auf den Iran-Krieg. Und man darf auch nicht zu viel erwarten, denn es gibt ja schließlich einen rot-grünen Koalitionsvertrag. An den ist Olaf Lies gebunden. Also ganz so viel Neustart war von Anfang an überhaupt nicht möglich.
0: Wie gut können die Kinder und Jugendlichen in Schleswig-Holstein schwimmen? Die Antwort auf eine große Anfrage der FDP-Fraktion im Kieler Landtag zeigt, noch immer können rund 25% der Schülerinnen und Schüler im Land am Ende der 6. Klasse nicht sicher schwimmen. Die FDP spricht von massiven strukturellen Problemen. Anna Grusnick mit den Einzelheiten.
2: Schwimmen sei keine Nebensache, sondern eine elementare Lebenskompetenz, so die FDP-Abgeordnete Krämer. Sie nannte es unfassbar, dass sich das Bildungsministerium mit den Leistungen des außerschulischen Ehrenamtes rühmt. Das Schwimmen zu erlernen aber sei, so Krämer, Bildungsauftrag der Schule. Nach Informationen der Landesregierung konnten im vergangenen Schuljahr 88,2% der Schüler Ende der 6. Klasse an den Gymnasien sicher schwimmen. An den Gemeinschaftsschulen waren es demnach deutlich weniger, nämlich nur 62,7%, die das Bronzeabzeichen hatten. Warum es derart große Unterschiede zwischen den Schularten gibt, ist unklar. Die Landesregierung verweist darauf, dass die Schwimmausbildung nicht allein Aufgabe der Schule ist. Es komme vielmehr auf ein abgestimmtes Zusammenwirken von Schulen, Eltern und außerschulischen Akteuren an. Krämer forderte eine verlässliche Erfassung von Unterrichtsausfällen, mehr verfügbare Wasserflächen, weniger Bürokratie bei Kooperationen und einen pragmatischen Ausbau von Schwimmangeboten.
0: Heute ist Weltbienentag und wir schauen daher genauer auf das Bienenzuchtzentrum in Bantin im Landkreis Ludwigslust-Parchim in Mecklenburg-Vorpommern. Dort ist nämlich die Königinnenzucht gestartet und diese befruchteten Königinnen aus der Nähe von Zarrentin im Schalsee sind bei Imkern weit über die Landesgrenzen hinaus beliebt. Was sie so besonders macht, das weiß Reporter Franz Fanter.
3: Rund 2000 Bienenköniginnen würden jedes Jahr über das Bienenzuchtzentrum gezüchtet und befruchtet, heißt es vom Landesverband der Imker. Durch gezielte Kreuzung, zum Teil auch künstlich unter dem Mikroskop, entstünden je nach Zuchtziel besonders sanftmütige, leistungsstarke und vitale Bienenvölker. Das Bienenzuchtzentrum wird vom Land gefördert, in diesem Jahr mit gut 380.000 Euro. Seinen Eigenanteil erwirtschaftet die Einrichtung durch die Königinnenzucht, Imkerlehrgänge und den Verkauf von Honig. Der Landesimkerverband betreibt das Bienenzuchtzentrum. Landesweit kümmern sich mehr als 3000 Imkerinnen und Imker um etwa 30.000 Bienenvölker.

Tommy Steiner, weil du alles bist. Schönen Nachmittag wünsche ich Ihnen mit NDR Schlager. Jetzt ein Titel, den auch Heike Makatsch mal gesungen hat in Männerpension. Ja, gut. Also ich fand ihre Version jetzt nicht so schön wie das Original, muss ich gestehen. Das hat nämlich Tammy Wynette gesungen. Stand by your man. Aber manchmal bleibt ein guter Song einfach ein schöner Song. Jetzt also Tammy Wynette. Stand by your man.

Ich hoffe, Sie haben einen schönen, einen entspannten Nachmittag, wo auch immer Sie uns hören. Ob vielleicht zu Hause, am Kaffeetisch oder vielleicht auch im Auto über das DAB Plus Radio. 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Jetzt Paul Kuhn, gleich der Mann am Klavier nach Peter Orloff. Ein Mädchen für immer.

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1: Um 16 Uhr mit Sönke Peters. Die Bundesregierung hat die angekündigte Führerscheinreform offiziell auf den Weg gebracht. Die neuen Regeln sollen ab Januar gelten. Der ADAC findet die meisten Änderungen gut, der Fahrlehrerverband ist dagegen. Aus der NDR-Nachrichtenredaktion Thomas Kuhlmann.
2: Digitaler, einfacher, schneller und damit vor allem günstiger soll der Führerschein werden. Aktuell kostet er im Schnitt 3.400 Euro. In Belgien sind es nur 2.000. Wie soll das gehen? Lernen für die Theorieprüfung wird bald per App möglich sein. Das spart den Präsenzunterricht in der Fahrschule. Der Fragenkatalog wird ausgedünnt von fast 1.200 auf gut 800 Lernaufgaben. Das soll die Durchfallquote senken und damit auch die individuellen Kosten. Und weniger sogenannte Sonderfahrten sind vorgesehen, wie Autobahnen oder Nachtfahrten. Der ADAC lobt die geplanten Änderungen bei der Praxis, wie private Übungsstunden mit den Eltern, die auch bald möglich sein sollen. Verbände von Fahrlehrern sehen dagegen die Verkehrssicherheit gefährdet und fordern Nachbesserungen.
1: Die schwarz-rote Bundesregierung hat beschlossen, den Zivilschutz in Deutschland deutlich auszubauen. Bis 2029 sollen dafür etwa 10 Milliarden Euro zur Verfügung stehen. Die Einzelheiten fasst unser Berlin-Korrespondent Markus Sambale zusammen.
3: Das nennt sich Pakt für den Bevölkerungsschutz. Das ist ein großer Plan für verschiedenste Bereiche, um Deutschland krisenfester zu machen. Zum Beispiel soll das Technische Hilfswerk, das THW, gestärkt werden. Und auch die Freiwilligen Feuerwehren, die sollen bessere Ausrüstung kriegen. Und es soll attraktiver werden, sich da überhaupt zu engagieren. Die Behörden sollen außerdem besser vorbereitet werden, dass sie im Krisenfall wirklich gut zusammenarbeiten. Da sind neue Gesetze und auch Koordinierungsstellen nötig. Denn die Zuständigkeiten im Krisen- und Katastrophenfall in Deutschland, die sind ziemlich kompliziert auf Bund, Länder und Kommunen verteilt.
1: Die Bundesanwaltschaft hat in München eine Frau und einen Mann festnehmen lassen, die für China spioniert haben sollen. Nach Angaben der Karlsruher Behörde gab es in diesem Zusammenhang Durchsuchungen in mehreren Bundesländern. Aus Baden-Baden, Holger Schmidt.
4: Die Beschuldigten sind ein Ehepaar mit deutscher Staatsangehörigkeit und chinesischen Wurzeln, das in München lebt. Sie sollen bundesweit an Universitäten Kontakte zu Forschern aus dem Bereich Luft- und Raumfahrttechnik, der künstlichen Intelligenz und Informatik aufgenommen haben und diese Forschenden teilweise auch zu Vorträgen und Konferenzen nach China vermittelt haben. Doch was unter dem Deckmantel des wissenschaftlichen Austauschs angebahnt wurde, sei in Wahrheit Spionage für China gewesen, wirft der Generalbundesanwalt dem Ehepaar vor. Der Mann und die Frau wurden heute Morgen in München festgenommen und werden im Tagesverlauf dem Ermittlungsrichter am Bundesgerichtshof vorgeführt.
1: Nach Angaben des Iran haben seit gestern 26 Schiffe die Straße von Hormuz passiert. Demnach wurde die Durchfahrt von den iranischen Revolutionsgarden koordiniert. Bei den Schiffen handelt es sich um Öltanker, Frachter und andere Handelsschiffe. Seit dem Angriff der USA und Israels auf den Iran ist die Straße von Hormuz weitgehend blockiert. In der Folge sind die Energie- und Kraftstoffpreise weltweit gestiegen. Fachleute warnen vor zunehmender Knappheit bestimmter Güter. Ältere Menschen sollen künftig keinen neuen Personalausweis mehr beantragen müssen. Das Bundeskabinett hat eine entsprechende Regel auf den Weg gebracht. Wer einen Personalausweis beantragt und dabei 70 Jahre oder älter ist, für den soll der Ausweis für immer gelten. Die neue Perso-Regel ist Teil einer Modernisierungsagenda. In Istanbul fiebern tausende Freiburg-Fans dem Europa-League-Finale entgegen. Um 21 Uhr spielt der Sportclub gegen Aston Villa aus der englischen Premier League um den Titel. Die mitgereisten Fans feiern schon jetzt den größten Erfolg der Vereinsgeschichte, berichtet Sportreporter Florian Winkler aus Istanbul.
5: Wenn man sich mit den Freiburger Fans unterhält, sind die auch so unfassbar stolz auf ihren Verein. Wann erlebt man mal sowas Historisches und Einzigartiges dazu in so einer tollen, fußballverrückten Metropole wie hier in Istanbul? Viele sind unterwegs, lassen sich bestens gelaunt treiben bei Mokka und Baklava. Dazu darf auch ein bisschen geträumt werden vom ersten internationalen Titel und das machen auch ganz viele, obwohl klar ist, die Breisgauer sind gegen Aston Villa klarer Außenseiter. 11.000 dürfen rein ins Beşiktaş-Stadion heute Abend und wollen dann die Arena am Bosporus in einen Freiburger Hexenkessel verwandeln.
1: Das waren die Nachrichten. Das Wetter in Norddeutschland. Wolken, etwas Sonne, einige Schauer und einzelne Gewitter. 15 bis 21 Grad. Nachts meist trocken, später ein paar Schauer. Tiefstwerte 12 bis 8 Grad. Morgen wechselnd wolkig, Schauer und einzelne Gewitter. Höchstwerte 15 bis 22 Grad. Und am Freitag fast überall trocken bei 16 bis 26 Grad. Es ist 16.05 Uhr.
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1: Eine Entwarnung für die Autobahn 23, genau, die Autobahn 23 Heide-Hamburg. Es führt kein Falschfahrer mehr zwischen Halstenbek-Rellingen und Halstenbek-Krupunder. Aber noch Vorsicht, bitte. In beiden Richtungen auf der A29 Oldenburg-Wilhelmshaven zwischen Kreuz Oldenburg-Nord und Raststede gefährdet Aquaplaning die Fahrt. Stau oder stockender Verkehr ab 3 Kilometer Länge. A1 Bremen Richtung Osnabrück zwischen Opphusen, Bremen, Mahndorf und Asten 4 Kilometer. A1 Osnabrück Richtung Bremen zwischen Dreieck Stur und Bremen-Hemelingen 5 Kilometer vor der Baustelle. A2 Berlin Richtung Hannover zwischen Irxleben und Allerengersleben 6 Kilometer Stau wegen Bauarbeiten. Und A2 Hannover Richtung Berlin zwischen Kreuz Hannover Ost und Lehrte Ost 5 Kilometer. A7 Hamburg Richtung Hannover zwischen Hamburg-Stellingen und dem Elbtunnel 5 Kilometer stockend für Lkw. A7 Hannover Richtung Flensburg zwischen Hamburg-Hausbruch und dem Elbtunnel 5 Kilometer. Und A27 Bremen Richtung Bremerhaven zwischen Bremen-Horn-Lehe und Dreieck Bremen-Industriehäfen 5 Kilometer stockend. Allen unterwegs wünschen wir eine gute Fahrt.
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7: Mit Kaya Lass und ich freue mich, dass ich bald wieder einen Väter auf die Reise schicken darf. Unser exklusives NDR-Schlager-Kuscheltierchen, was es nur bei uns zu gewinnen, aber eben nicht zu kaufen gibt. Irgendwann wird Fiete wieder auftauchen und wie sie ganz genau an Fiete kommen, das verrate ich gleich nochmal in Gänze. Vorher noch Peggy March in der Carnaby Street und ich fange für euch den Sonnenschein. Hier ist Tony Marshall.

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1: Fiete, unser Schlagerschäfchen gewinnt. Das ist unser exklusives NDR Schlager Kuscheltierchen. Ja, viele wollen es haben, nicht alle kriegen es, aber vielleicht klappt es ja in dieser Stunde, denn irgendwo wird ein Mäh hier auftauchen. Das ist natürlich Fiete. Und dann bitte einfach anrufen über die 08000 40 40 50. 08000 40 40 50. Wir haben ja früher mal den Hit der Stunde gespielt. Das ist passé. Also jetzt kommt kein Titel mehr, sondern jetzt kommt irgendwann nur noch das Blöken. Und wenn Fiete hier blökt oder mäht oder wie auch immer Sie das nennen wollen, dann bitte anrufen für Fiete, der Dritte oder die Dritte in der Leitung sein. 08000 40 40 50. Und bevor Fiete hier losmäht, gibt's noch Severin und 7 Tränen. Meine Daumen sind auf jeden Fall schon mal für Sie gedrückt.

Eine Frau mit berühmten Nachnamen, die trotzdem ihren ganz eigenen Weg gegangen ist, die hören wir jetzt hier bei NDR Schlager. Nancy Sinatra, ja genau, ist natürlich die Tochter des großen Entertainers Frank Sinatra. Und Anfang der 60er, also 66 um genau zu sein, da hat sie bewiesen, dass sie viel mehr ist als nur die Tochter von. Mit These Boots Are Made for Walking hat sie ja ihren großen Hit gelandet. War schon ziemlich frech, cool und für die damalige Zeit auch erstaunlich selbstbewusst. Der Song, der wurde schnell zu einer kleinen Emanzipationshymne der 60er. Geschrieben hat ihn Produzent und Songschreiber Lee Hazelwood, mit dem Nancy später ja noch viele weitere Hits hatte. Ja, und bis heute reicht oft schon der erste Basslauf, damit jeder weiß, welcher Klassiker kommt. Also Nancy Sinatra und These Boots Are Made for Walking.

0: These boots are made for walking. Nancy Sinatra um 5:01. Zeit für unser Schlager-ABC. Und da geht es heute um den Buchstaben P wie Pussycat.
1: Das Schlager-ABC. Bei der niederländischen Band Pussycat ging es 1975 ganz schnell. Gleich der erste Song wurde zum Mega-Hit. Mit dieser Debüt-Single schafften es Pussycat in England, Österreich, der Schweiz, Holland und in Deutschland auf Platz 1. Zu Beginn ihrer Karriere nannten sich Pussycat noch die singenden Geschwister. Betty, Marianne und Toni, wobei die blonde Sängerin Toni Wille meist im Mittelpunkt stand. Auch eher zufällig, wie sie sich erinnert.
2: Wir haben damals Gitarrenunterricht gehabt zu dritt und ich habe am schlechtesten Gitarre gespielt und da haben die gesagt, du sollst singen. Da brauchst du keine Gitarre. Ich habe immer gesagt, meine Finger sind zu kurz, aber das war natürlich eine Ausrede. Meine Schwester haben immer Gitarre gespielt, eine Rhythmusgitarre und die andere Bassgitarre und so hat das gelaufen.
1: Bereits in den 60er Jahren haben die drei eine reine Mädchenband gegründet und nannten sich die Beat Girls from Holland, bis ihnen dann die Schlagzeugerin davon lief.
2: Also haben wir zwei Jungs dazu gefragt, da wurde es Sweet Reaction. Und da haben wir die erste Platte gemacht. Und da saß eine andere Gruppe, das waren die Cats. Und man fand uns die weibliche Gegenhänger davon. Also wurde das Pussycat.

0: Na, da war er doch wieder. Fiete mit seinem Geblöke. Und das ist immer das Kommando, anzurufen, wenn Sie dann gerne ein Schlagerschäfchen hätten. Unser exklusives NDR-Schlager-Kuscheltierchen. Einfach der Dritte oder die Dritte bei mir in der Leitung sein. Und ich habe jetzt Jasmin Wesner. Hallo Jasmin, ich grüße dich.
1: Hallo.
0: Ja, ich darf duzen, weil du, ich sag mal, deutlich jünger bist als ich. Du bist nämlich 11 Jahre alt.
1: Ja.
0: Und du bist eine ganz besonders erfolgreiche Sportlerin. Erzähl uns mal davon.
1: Ja, also ich spiele beim HC Rödertal in der E-Jugend und wir sind zweiter Platz geworden. Und ja, bei der Bestenermittlung, wo dann alle Mannschaften aus Sachsen halt gegeneinander spielen, dort sind wir fünfter Platz geworden.
0: Super, herzlichen Glückwunsch dazu erstmal.
1: Danke.
0: In Radeberg habe ich gesehen, wohnst du. Und Fiete, wenn das hier mit Fiete klappen sollte, ist der aber nicht für dich, sondern für wen?
1: Für meinen Opa.
0: Ah, okay, der hört aber hoffentlich jetzt nicht zu, ne? Das soll ja dann nur eine Überraschung sein.
1: Nee.
0: Sehr schön. Aber die Oma hört zu, weil bei der bist du gerade.
1: Ja.
0: Klasse, kannst du mir die auch mal geben?
1: Ja, warten Sie kurz.
0: Super.
1: Hallo?
0: Hallihallo, hier ist nochmal Kaya.
1: Ja.
0: Mit wem habe ich es denn hier zu tun?
2: Mit der Ines.
0: Ines, klasse. Ines, die Jasmin scheint dann ein bisschen häufiger auch bei Ihnen zu sein, ne?
2: Ja, sie ist immer mal, wenn die Mutti länger arbeiten muss, ist sie bei uns.
0: Aber es ist ja auch schön, oder? Man hat die Enkel doch einfach gerne bei sich.
2: Na, auf jeden Fall.
0: Super. Und dass dann in der Schlager gehört wird, das freut mich natürlich ganz besonders.
2: Ja, sie ist ganz begeistert.
0: Klasse. Also es gibt dann aber hoffentlich keinen Streit, wenn das jetzt mit Fiete klappt.
2: Nein, natürlich nicht.
0: Der ist in jedem Fall für Ihren Mann. Und
2: für,
0: das
2: für den Opa ist sie ja. Ganz
0: ja,
2: genau.
0: Dann machen wir das doch. Sie sind die Dritte, also Jasmin oder wer auch immer angerufen hat. Da sage ich herzlichen Glückwunsch.
2: Na, recht vielen Dank.
0: Super. Dann geht also Fiete nach Radeberg. Ja, bleiben Sie gesund und munter und Ihre Enkelin so erfolgreich im Handball. Und der nächste Fiete, der geht natürlich morgen wieder raus. Nicht traurig sein, wenn es heute nicht geklappt hat. Einfach wieder probieren. Wir haben ja noch ein paar Fiete im Schrank. Und jetzt Bruno Ferreira und 1000 Nächte.

Anita, das ist mal so ein richtiger Kultschlager, oder? Costa Cordalis und Anita hier bei NDR Schlager. Und Jasmin, die hat hier gerade einen Fiete gewonnen. Unser Kult-Kuscheltier von NDR Schlager, unser Exklusives, was es ja nur bei uns zu gewinnen gibt und nicht zu kaufen. Jasmin hat angerufen und das für ihren Opa gewonnen in Großröhrsdorf. Das ist in Sachsen. Ich finde es im Übrigen total schön, immer mal wieder zu hören, wo sie uns hören, von wo sie überall anrufen. Wir sind zwar im Norden zu Hause, also haben ja angefangen mit NDR Plus in Hamburg zu senden. Mittlerweile senden wir aus Hannover, aber es hören ja nicht nur Menschen, Schlagerfans im Norden zu, sondern ja in ganz Deutschland. Und das ist super schön. Schön, dass ihr alle mit dabei sind. Gleich habe ich Katharina Valente für uns. Spiel noch einmal für Micha Baniero und Albany, der großartige Roger Whittaker, jetzt für uns.

Ramses Lied. Sein Lied von Albany, dem Stufenschloss seines Clans, das er eines Tages für immer verlieren soll.

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1: Um 17 Uhr mit Sönke Peters. Den Führerschein in Deutschland zu erwerben soll günstiger werden. Die Bundesregierung hat dazu eine Reform der Fahrschulausbildung beschlossen. Wenn der Bundestag das Gesetz beschließt, könnten die Änderungen im kommenden Jahr in Kraft treten. Wie genau Bundesverkehrsminister Schnieder die Kosten für den Führerschein senken will, fasst unser Berlin-Korrespondent Chris Berdrow zusammen.
2: In der Theorie sollen die Fahrschulen künftig entscheiden dürfen, ob sie den Unterricht auch digital und nicht nur in Präsenz anbieten, ganz oder teilweise. Also Fahrschüler könnten zum Beispiel künftig auch per App von zu Hause lernen. In der praktischen Ausbildung soll es zukünftig keine Vorgaben mehr geben, wie viele Sonderfahrten die Fahrschüler machen müssen, also Nacht-, Autobahn- und Überlandfahrten. Je eine dieser Fahrten bleibt Pflicht. Im Moment sind insgesamt 12 davon vorgeschrieben. Und außerdem soll es möglich sein, Fahrstunden auch in einem Simulator zu absolvieren.
1: Bundesinnenminister Dobrindt und Verteidigungsminister Pistorius haben in Berlin die Pläne für den Ausbau des Zivilschutzes in Deutschland vorgestellt. Das Kabinett hatte am Vormittag grünes Licht für das Vorhaben gegeben. Aus Berlin Tim Aßmann.
3: Von einer neuen Säule der Sicherheitsarchitektur sprach Bundesinnenminister Dobrindt. Und Verteidigungsminister Pistorius erklärte, es gebe keine militärische Sicherheit ohne funktionierenden Zivilschutz. In den nächsten rund 3 Jahren will der Bund etwa 10 Milliarden Euro in den Bevölkerungsschutz investieren. Die Bundesländer und das Technische Hilfswerk, kurz THW, sollen rund 1.000 neue Spezialfahrzeuge bekommen. Unter anderem für Einsätze bei chemischen, biologischen oder radioaktiven Gefahren. Geplant ist auch das Thema Bevölkerungsschutz in den Schulunterricht einzubauen. Hier stehen die Pläne, wie auch in einigen anderen Bereichen, aber noch ganz am Anfang.
1: Chinas Staatschef Xi Jinping und Russlands Präsident Putin haben bei einem Treffen in Peking Einigkeit demonstriert. Xi begrüßte den russischen Präsidenten vor der großen Halle des Volkes mit militärischen Ehren und rotem Teppich. Anders als beim Besuch von US-Präsident Trump vor wenigen Tagen gab es diesmal 2 gemeinsame Erklärungen. So verlängerten beide Seiten ihren seit 25 Jahren bestehenden Vertrag über gute Nachbarschaft, Freundschaft und Zusammenarbeit. Vertreter aus der deutschen Wirtschaft haben die Einigung innerhalb der EU über Zölle für US-Waren begrüßt. Der Verband der Maschinen- und Anlagenbauer lobte, dass nun Planungssicherheit herrsche. Der Bundesverband der deutschen Industrie spricht von einem wichtigen Schritt zur Stabilisierung der transatlantischen Handelsbeziehungen. Europaparlament und Mitgliedsländer verständigten sich darauf, Zölle auf Industriegüter aus den USA abzuschaffen und für Agrarprodukte einen besseren Marktzugang zu gewähren. Im Gegenzug begrenzen die USA die Einfuhrzölle auf die meisten Waren aus Europa auf 15%. Die Bundesanwaltschaft hat in München ein Ehepaar festnehmen lassen, das mutmaßlich für China spioniert hat. In diesem Zusammenhang haben die Ermittler unter anderem auch die Wohnräume und Arbeitsplätze der Beschuldigten durchsuchen lassen. Was genau dem Mann und der Frau vorgeworfen wird, fasst Holger Schmidt aus Baden-Baden zusammen.
4: Sie sollen eine Art Netzwerk aufgebaut haben mit dem Ziel, Forscherinnen und Forscher in Deutschland auszuspähen auf die Frage hin, was sie denn in den Bereichen Luft- und Raumfahrt, künstliche Intelligenz oder Informatik gerade so forschen, mit dem Ziel, dadurch chinesische Geheimdienste oder man kann einfach sagen, den chinesischen Staat zu unterstützen. Und das sollen sie auf unterschiedliche Weise gemacht haben. Sie sollen sich als Dolmetscher angeboten haben. Sie sollen aber auch Einladungen nach China vermittelt haben, wo dort dann auf Konferenzen Vorträge gehalten wurden. Und die Bundesanwaltschaft sagt, diese Vorträge sollen einzig dazu gedient haben, dass China quasi Wissen daraus herauszieht.
1: In Niedersachsen wird der Warnstreik im Nahverkehr morgen noch einmal ausgeweitet. Dann sind weitere Städte betroffen. So bleiben Busse und Bahnen morgen und am Freitag in den Depots, zum Beispiel in Braunschweig, Wolfsburg, Hildesheim und Delmenhorst. In Wolfsburg ist auch der Shuttleverkehr zum Fußball-Relegationsspiel gegen Paderborn betroffen. In Hannover wird heute schon gestreikt und dort dauert der Ausstand auch morgen noch an. Das waren die Nachrichten. Das Wetter: trockene Phasen, teilweise stark bewölkt, einige Schauer und einzelne Gewitter, 14 bis 19 Grad. In der Nacht meist trocken, später gebietsweise Schauer, Tiefstwerte 12 bis 7 Grad. Morgen Schauer und einzelne Gewitter, aber auch freundliche Abschnitte 16 bis 22 Grad. Und am Freitag überwiegend trocken bei 16 bis 26 Grad. Es ist 17.05 Uhr.
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1: Stau oder stockender Verkehr ab 3 Kilometer Länge. A1 Bremen Richtung Osnabrück zwischen Obhusen-Bremen, Mahndorf und Arsten 4 Kilometer. A1 Osnabrück Richtung Bremen zwischen Dreieck Stur und Bremen-Hemelingen 5 Kilometer. A2 Berlin Richtung Hannover zwischen Irxleben und Allerengersleben 6 Kilometer. A2 Hannover Richtung Berlin zwischen Kreuz Hannover Ost und Lehrte Ost 5 Kilometer. A7 Hamburg Richtung Hannover zwischen dem Dreieck Hamburg Nordwest und dem Elbtunnel 5 Kilometer. A7 Hannover Richtung Flensburg zwischen Hamburg Hausbruch und dem Elbtunnel 5 Kilometer. A23 Heide Richtung Hamburg zwischen Elmshorn und Tornisch 3 Kilometer. Und A27 Bremen Richtung Bremerhaven zwischen Bremen Horn Lehe und Dreieck Bremen Industriehäfen 5 Kilometer stockend. Einen unterwegs, gute Fahrt.
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6: Guten Tag. Mit Kaya Lass und auch heute wieder mit vielen, vielen Geburtstagskindern, die uns zuhören, garantiert an diesem 20. Mai. Sie haben Ehrentag mit Cher, die wird heute 80, die große Pop-Ikone. Aber auch Schauspieler Sky Dumont hat heute Geburtstag und Albano von Alpano und Raumina Power. Und Albano wird heute 83 und selbstverständlich feiern wir seinen Geburtstag auch gleich mit einem Song von Albano und Raumina Power. Vorweg gibt's aber noch Cindy und Bert, Dahlin und Claudia Jung. Wo kommen die Träume her?

NDR Schlager in Richtung Feierabend um 13 nach 5. Aber noch ist der 20.05. und noch gratuliere ich allen Geburtstagskindern heute. Dazu gehört auch ein Mann, der wie kaum ein anderer für italienische Leidenschaft, für große Gefühle und diese ganz besondere Sehnsucht nach Sonne, Liebe und Felicità steht. Albano wird heute 83 Jahre alt. Gemeinsam mit Romina Power hat er ja wirklich Musikgeschichte geschrieben als eines der berühmtesten Pop-Duos Europas. Kennengelernt haben sich die beiden übrigens Ende der 60er, und zwar bei den Dreharbeiten zum Musikfilm Nel Sole. Sie war damals die Tochter des Hollywood-Stars Tyrone Power, und da war sie gerade erst 17. Er, ein italienischer Sänger aus Apulien mit gewaltiger Stimme und großer Ausstrahlung. Ja, und 2 Jahre später haben die beiden geheiratet und wurden auch musikalisch ein Traumpaar. Besonders gemacht hatte Albano diese Mischung aus kraftvollem Tenor, mediterraner Wärme und absoluter Authentizität. Über 25 Millionen verkaufte Platten, Hits wie Felicità, Sempre, Sempre oder eben wie dieser hier, Shahrazad von Albano und Romina Power. Herzlichen Glückwunsch. Io, io sognavo.

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1: Gänsehaut, Hans Albers, La Paloma. Und wenn es so nostalgisch und maritim aus dem Radio erklingt, dann können Sie sich eigentlich fast sicher sein, dann ist es NDR Schlager. Ja, Hans Albers hat mit La Paloma einen der wohl bekanntesten deutschen Sehnsuchtssongs überhaupt gesungen. Ursprünglich stammt das Lied allerdings gar nicht aus Deutschland, sondern wurde schon im 19. Jahrhundert vom spanischen Komponisten Sebastián Iradier geschrieben. La Paloma bedeutet ja übersetzt die Taube, also ein Symbol für Hoffnung, Liebe und Abschied zugleich. In der Version von Hans Albers wurde daraus ja dieses große Bild von Fernweh, von Hafenlichtern und der Sehnsucht nach der weiten Welt. Gerade nach dem Krieg hat der Song ja bei vielen Menschen einen Nerv getroffen, weil er Freiheit und Trost zugleich vereint hat. Und interessant ist auch, La Paloma gehört tatsächlich zu den meistgespielten Liedern der Welt. Angeblich soll es davon sogar mehr Aufnahmen geben als von vielen klassischen Volksliedern. Wir haben in jedem Fall eine tolle Version gehört von Hans Albers. Und jetzt Lukas Haunerland und Vietnam. Hier ist NDR Schlager.

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Hier, Jürgen sucht den Sender, der lachen kann. Also da fällt mir direkt gleich einer ein. Das ist natürlich NDR Schlager, natürlich. Unser Gute-Laune-Radio. Hier ist Wohlfühlen angesagt mit all den schönen Schlagern von damals und heute und mit den großen Evergreens. Und es ist schön, wenn Sie sagen, Radio begleitet mich tatsächlich noch den ganzen Tag. Natürlich verändert sich die Zeit, es verändert sich die Hörgewohnheit. Viele hören Podcasts oder hören gar nicht mehr so viel Radio. Aber es ist schön, wenn wir mal mit Hörern ins Gespräch kommen, die sagen, doch, ich schalte morgens direkt NDR Schlager ein und das läuft dann bei mir bis zum Abend. Das Tolle ist ja einfach, man ist nie allein. Also auch wenn ich sie nicht sehen kann, wenn wir sie nicht sehen können, wir sind ja doch irgendwie alle miteinander verbunden. Und auch für mich, also für uns, hat Radio natürlich eine ganz besondere Bedeutung. Also ich speziell habe Radio deshalb immer geliebt, weil ich wusste, also besonders als Kind, ich bin nicht alleine. Wenn ich abends nicht schlafen konnte oder wenn ich nachts nicht schlafen konnte, dann habe ich das Radio angemacht und wenn ich wusste, da ist auch noch jemand wach, dann hat mir das ein gutes Gefühl gegeben und ich hoffe, dass auch wir Ihnen ein gutes Gefühl geben, dass wir für Sie da sind hier bei NDR Schlager live am Tage immer bis 18 Uhr. Also direkt oder demnächst habe ich Feierabend, aber ein paar tolle Titel habe ich noch für Sie, zum Beispiel aus einem Guss und Morris Albert und Feelings gibt's noch vorweg.

0: Schön, oder? Boris Albert und Feelings hier bei NDR Schlager um 17:45. So, ich habe ja in einer Viertelstunde Feierabend, aber es ist schön, dass ich hier noch Besuch bekommen habe, so kurz vor Feierabend. Mach mal ein bisschen Lärm. Yeah. Denn wir haben ja auch Funkhausführung, also überall in all unseren Landeshäusern, also in Kiel, in Schwerin ist das möglich, in Hamburg, aber auch hier bei uns in Hannover. Also wenn Sie mal vorbeischauen möchten, irgendwo im Landesfunkhaus, dann einfach mal auf ndr.de gehen, Funkhausführung suchen und dann einfach mal gucken, ob da mal ein Termin frei ist. Ja, und ich habe jetzt eine große Gruppe hier im Schlagerstudio, denn wir senden in Hannover ja nicht nur NDR 1 Niedersachsen, sondern eben auch NDR Schlager. Und von meiner großen Gruppe hier im Studio habe ich jetzt wen am Mikrofon?
1: Hallo, ich bin Pedro Prüser aus Hannover und bekannt auch als Hausmeister Heinrich Bloch. Und ich freue mich, dass ich nach 10 Jahren endlich mal hier im NDR bin und mir das anschaue. Weil wir fahren immer mit so einem wunderschönen alten Bus hier vorbei.
0: Ach.
1: Und dann sage ich, und hier ist das Funkhaus. Und dann sage ich, ich war noch nie drin.
0: Ja, aber jetzt endlich.
1: Jetzt endlich.
0: Und da meldet sich noch wer?
1: Ja, und ich freue mich, weil Wilhelm Nessen, der von den Ostfriesen aus den Bänken das endlich gemacht hat. Der kommt nämlich aus Ostfriesland und komm mal schnell rüber.
0: Wer hat euch denn überhaupt dazu?
1: Und Bertha, Susanne Lülle ist auch hier, Comedy-Partnerin. Also wir könnten gleich loslegen. Aber jetzt lasse ich erstmal Willi ans Mikrofon.
0: Ach, ihr macht Comedy sogar. Ja, ich wusste gerade gar nicht,
1: Willi
0: so ist es jetzt. Ach, klasse.
1: Moin Willi.
0: Ja, wie nennt ihr euch nochmal, wenn wir euch im Netz suchen wollen?
1: Also mich und uns, also Susanne und mich, comedy-hannover.de. Mhm. Und jetzt kommt Willi.
2: Moin, ich bin Wilhelm Nessen von den Ostfriesen auf der Bank und wir machen auch Comedy.
0: Klasse, also auch einfach Ostfriesen auf der Bank mal eben.
2: Wir haben Kinofilm produziert, haben den überall online gehen lassen und haben auch eine DVD gepressen lassen. DVD kennt man heutzutage ja leider nicht mehr, aber auf YouTube kann man es auch sehen.
0: Oh doch, ich habe gerade eben davon gesprochen, ne, dass durchaus auch noch CD gehört wird. Also klar, ich meine, warum nicht? Ich meine, gut, viele Autos haben keinen CD-Player mehr, aber ansonsten finde ich das richtig stark. Inwieweit seid ihr denn schlageraffin? So, du schon, ne?
3: Ja.
0: Genau, ein bisschen näher.
3: Ich bin auch von Comedy Hannover, Susanne Nülle. Und wir nehmen Schlager in unser Programm mit auf. Und die Leute dürfen Schlager raten mit uns.
0: Oh, das finde ich ja toll. Und wo sieht man euch demnächst? Das muss ich ja gleich auch mal fragen.
1: Also mich sieht man im Bus hier in Hannover. Da gibt es auch tatsächlich eine Schlagertour. Da wird dann gesungen. Und sonst, wenn wir draußen sind, im Zoo zum Beispiel, sieht man uns beim Zooran. Beim Zooran nicht, bei der Zoovino. Zoovino im Erlebnis Zoo Hannover.
0: Also noch einmal, wo?
3: Beim Entdeckertag.
0: Super. Also tatsächlich mal im Netz gucken, einmal noch sagen, damit man es nicht vergisst.
3: www.comedy-hannover.de.
0: Super, und auch aus Friesen auf der Bank haben wir doch alles geklärt. Ja, klasse. Ich weiß gar nicht, ob ihr den hier erkennen würdet. Wollen wir einmal gucken, ob ihr den erraten würdet. Hier, ich spiele den dann gleich mal weiter. Ist ja nicht so ganz einfach.
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0: Ist nicht so einfach, ne?
1: Also ich würde so vom Gefühl her sagen, Roland Kaiser.
0: Ja, nicht ganz. Charlie Brunner mit Simone. Ich glaube, das ist seine Tochter. Es war aber auch nicht so ganz einfach. Nee. Gleich kommt einer, den kennt ihr garantiert, Rudi Carrell mit La La La. Aber ich bedanke mich nochmal ganz recht herzlich bei euch. Schön, dass ihr da gewesen seid.
1: Vielen herzlichen Dank. Das ist wunderbar hier. Und Willi, nochmal schönen Dank, dass du das fertig gemacht hast, dass wir rein durften.
0: Genau.
1: Dankeschön.
0: Und
1: Danke.
0: Sie können auch alle rein, gerne. Und Sie können auch alle gerne rein, also ins Funkhaus, egal wo Sie wohnen, irgendwo im Norden, Hamburg, Kiel, Schwerin oder auch Hannover, einfach auf ndr.de klicken und dann einfach auf Funkhausführung klicken und da mal was raussuchen. So, jetzt der ganze Song, Charlie Brunner und Simone aus einem Guss.
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Ach, ob Harry Weinfurt, ob Linda de Mol, Marijke Amado und viele andere niederländische Entertainer. Aber er war ganz weit vorne bei der Beliebtheit. Rudi Carrell, Gott hab ihn selig, Mensch. Solche tollen Entertainer, die vermisst man heutzutage, ne? Die eben nicht nur einfach mal so wegmoderiert haben, sondern auch wirklich noch Herz, Witz und vor allem Stimme hatten. Ach, was vermisst man seine Sendung wie? Das hat er alles moderiert. Herzblatt, ich glaube am laufenden Band, die Rudi Carrell Show nicht zu vergessen. Lass dich überraschen. Das war noch richtig schöne Fernsehunterhaltung, oder? Das kann man auch so ein bisschen vermissen. Aber diese Erinnerung, die holen wir uns gerne zurück. Wir haben Rudi Carrell gehört mit La La La. Und wenn Sie mögen, leisten Sie uns gerne noch ein bisschen weiter Gesellschaft. Wir sind natürlich ganz normal weiter für Sie da. Morgen dann wieder mit Silke Leniewski und mit meiner Wenigkeit Kaya Lass ab 13 Uhr. Freue mich, wenn Sie noch ein bisschen bleiben, morgen auch wieder dabei sind. Und ich habe jetzt noch die Carpenters, bevor die Nachrichten kommen. Mit Only Yesterday. Schönen Abend Ihnen allen.

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1: Um 18 Uhr mit Emilie Seidel. Der Erwerb des Pkw-Führerscheins soll günstiger werden. Das Bundeskabinett beschloss dazu einen Gesetzentwurf von Bundesverkehrsminister Schnieder. Aus Berlin Jan Zimmermann.
2: Die aktuellen Kosten von 3.000 bis 4.000 Euro oder mehr sind laut dem CDU-Politiker zu hoch. Mit seiner Reform sollen die Preise sinken und die Ausbildung schlanker werden. In der theoretischen Ausbildung soll es keine Pflicht zum Präsenzunterricht mehr geben. Die Fahrschulen können dann einen rein digitalen Unterricht anbieten oder das Lernen über eine App. Außerdem sollen die Fragen in der Theorieprüfung deutlich reduziert und das Bewertungssystem einfacher werden. In der praktischen Ausbildung soll es künftig weniger Sonderfahrten geben. Statt bisher 12 sind nur noch 3 vorgeschrieben: eine Nacht, eine Autobahn und eine Überlandfahrt.
1: Die schwarz-rote Bundesregierung hat beschlossen, den Zivilschutz in Deutschland deutlich auszubauen. Bis 2029 sollen dafür etwa 10 Milliarden Euro zur Verfügung stehen. Die Einzelheiten fasst unser Berlin-Korrespondent Markus Sambale zusammen.
3: Das nennt sich Pakt für den Bevölkerungsschutz. Das ist ein großer Plan für verschiedenste Bereiche, um Deutschland krisenfester zu machen. Zum Beispiel soll das Technische Hilfswerk, das THW, gestärkt werden. Und auch die Freiwilligen Feuerwehren, die sollen bessere Ausrüstung kriegen und es soll attraktiver werden, sich da überhaupt zu engagieren. Die Behörden sollen außerdem besser vorbereitet werden, dass sie im Krisenfall wirklich gut zusammenarbeiten. Da sind neue Gesetze und auch Koordinierungsstellen nötig, denn die Zuständigkeiten im Krisen- und Katastrophenfall in Deutschland, die sind ziemlich kompliziert auf Bund, Länder und Kommunen verteilt.
1: Die Berliner Klinik Charité wird auch die Familienangehörigen eines an Ebola erkrankten US-Amerikaners aufnehmen. Seine Frau und 3 Kinder werden aus der Demokratischen Republik Kongo nach Berlin gebracht. Nach Angaben des Bundesgesundheitsministeriums kommt Deutschland einem Hilfeersuchen der US-Behörden nach. Der Familienvater wird bereits auf der Sonderisolierstation der Charité behandelt. Er hatte sich in der Demokratischen Republik Kongo mit dem Ebola-Virus angesteckt. In Israel wird eine vorgezogene Wahl des Parlaments wahrscheinlicher. In einer ersten Lesung stimmten die Abgeordneten mit großer Mehrheit für die Auflösung der Knesset. Aus Tel Aviv Bettina Meyer.
4: Es ist nur ein erster Schritt. Der aber könnte am Ende zur Auflösung des israelischen Parlaments und damit zu vorgezogenen Neuwahlen in Israel führen. Netanjahus rechte Regierungskoalition steht unter Druck, regiert derzeit mit einer knappen Mehrheit, ist abhängig von kleinen religiösen und rechtsnationalen Parteien. Vor allem die ultraorthodoxen Koalitionspartner drohen der Regierung, die Mehrheit zu entziehen. Sie verlangen ein Gesetz, das ultraorthodoxe Männer vom Militärdienst freistellt.
1: Die Bundesregierung will den Sozialstaat stärker digitalisieren. Ein dafür eingesetztes Expertengremium hat am Nachmittag seine Arbeit aufgenommen. Bundesarbeitsministerin Baas sagte, das Leitbild für den modernen Sozialstaat seien mehr Digitalisierung und weniger Bürokratie. Das Gremium aus Vertretern von Bund, Ländern und Kommunen soll bis Ende kommenden Jahres monatlich tagen. Konkret geht es unter anderem um ein zentrales digitales Portal. Dort sollen künftig alle Sozialleistungen beantragt und verwaltet werden können. Der Umsatz im deutschen Gastgewerbe ist im März so schwach ausgefallen wie seit der Corona-Krise nicht mehr. Das hat das Statistische Bundesamt mitgeteilt. Aus der ARD-Finanzredaktion Paula Protzen.
5: Das Gastgewerbe in Deutschland steckt in der Krise. Restaurants, Kneipen und Hotels spüren, dass Verbraucherinnen und Verbraucher angesichts der gestiegenen Inflation sparsamer geworden sind. Im März sanken die Umsätze preisbereinigt um 5,2% im Vergleich zum Vorjahr. Besonders hart trifft es die Hotelbranche. Sie verlor im Vergleich zum Februar fast 6%. Der Umsatz in der Gastronomie hingegen konnte das Niveau halten. Dass der Mehrwertsteuersatz im Januar von 19% auf 7% gesenkt wurde, dämpft die Folgen noch immer ab. Doch die Lage bleibt angespannt. Der Iran-Krieg treibt die Ölpreise und damit die Inflation.
1: Die Staatsanwaltschaft Aurich hat einen Jugendfußballtrainer angeklagt, der Kinder geschlagen haben soll. Es geht um insgesamt 88 mögliche Fälle von Körperverletzung. Der damals 19 Jahre alte Jugendtrainer aus dem Kreis Leer soll Kinder im Alter von 13 und 14 ins Gesicht geschlagen haben, beim Training und bei Spielen. Nach Angaben des betroffenen Vereins sind einige Spieler wegen der Vorfälle in psychologischer Behandlung. Das waren die Nachrichten. Das Wetter in Norddeutschland. Trockene Phasen, teilweise stark bewölkt, einige Schauer und einzelne Gewitter. 14 bis 19 Grad. In der Nacht meist trocken, später gebietsweise Schauer, Tiefstwerte 12 bis 7 Grad. Und morgen Schauer und einzelne Gewitter, auch freundliche Abschnitte. Dann bei Temperaturen zwischen 16 bis maximal 22 Grad. Es ist 18.05 Uhr.
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1: Aktuell mit 4 Meldungen für Sie. Die A1 Bremen Richtung Osnabrück zwischen Uphusen-Bremen-Marndorf und Arsten 4 Kilometer stockender Verkehr. Die A1 Osnabrück Richtung Bremen zwischen Dreieck Stur und Bremen-Hemelingen 5 Kilometer Stau vor der Baustelle. Die A39 Braunschweig Richtung Salzgitter wird zwischen Salzgitter-Wartenstedt und Lichtenberg wegen einer Nachtbaustelle bis Freitag jeweils zwischen 20 Uhr und 5 Uhr gesperrt. Die Umleitung führt über die U78, U76. Und als letztes B77 Itzehoe Richtung Rendsburg. Der Tunnel Rendsburg ist nach Auslösung der Höhenkontrolle gesperrt. Wir wünschen eine gute Fahrt.
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1: Und wir bleiben bei diesem Thema. Was passiert, wenn in Deutschland der Verteidigungsfall eintritt? Da müssen ja viele Zahnräder ineinander greifen. Ein großes ist die Heimatschutzdivision und die besteht aus Reservisten. Diese müssen im Ernstfall sicherstellen, dass Soldatinnen und Soldaten der Bundeswehr und auch von NATO-Verbündeten in Deutschland aufmarschieren könnten und dafür Häfen, Bahnhöfe, Flughäfen und Energieanlagen sichern. Die Bundesrepublik gilt nämlich als logistische Drehscheibe in Europa. Heute war jetzt eine Übung der Heimatschützer auf dem Truppenübungsplatz Bergen in Niedersachsen. Mit dabei unser Reporter Henrik Zinn.
2: Es wurde geübt, wie insgesamt 20 Panzer und andere militärische Fahrzeuge sicher entladen werden können. Im Ernstfall würden die nämlich mit dem Zug transportiert und dann an den jeweiligen Einsatzorten auf die Straße gesetzt werden. Bei dieser Verladung ist ein Konvoi leicht angreifbar und genau hier käme die Heimatschutzdivision ins Spiel. Die 200 Reservisten haben heute unter anderem das zu sichernde Gebiet mit Maschendrahtzäunen abgesperrt und sich als Wachposten an unterschiedlichen Stellen positioniert und das so lange, bis die 20 Fahrzeuge geschlossen zum Einsatzgebiet fahren konnten. Im Zweifel müssten die Soldaten gegnerische Angriffe auch abwehren und zur Waffe greifen. Die Heimatschutzdivision wurde vor knapp einem Jahr genau für solche Fälle, also für das Sichern von kritischer militärischer Infrastruktur, ins Leben gerufen. Im Ernstfall spielt Niedersachsen im NATO-Verbund eine wichtige Rolle, weil hier zentrale Truppenbewegungen von West nach Ost stattfinden würden. Die Heimatschutzdivision würde dann nicht nur die Bundeswehr absichern, sondern auch die Transporte der Bündnispartner.
1: Soweit der Bericht von Henrik Zinn. Heute ist Weltbienentag. An diesem Tag soll daran erinnert werden, wie wichtig die fleißigen Bienen, die bestäuben.

0: Die müssen also dringend eine Königin haben.
1: Und darum ziehen sie sich nun welche aus den vorbereiteten Larven. Nach 16 Tagen sind die Bienenköniginnen voll entwickelt. Etwas Entscheidendes aber fehlt noch. Sie müssen befruchtet werden. Dafür geht es nun unter das Mikroskop zu Bienenexpertin Franziska Fischer. Sie hat den Drohnen, den männlichen Bienen, bereits Sperma entnommen und es in eine winzige Pipette aufgezogen. Die Königin kommt in ein Glasröhrchen und wird mit Kohlendioxid betäubt. Mit kleinen Häkchen spreizt die Züchterin den Hinterleib des Insekts auseinander.
2: Das ist die dorsale und die ventrale Rückenschuppe. Dann spanne ich sie so auf, dass ich das Sperma so einspritzen kann in die Königin. Und die Königin lagert das um in ihre Samenblase und der Spermienvorrat reicht ihr für das gesamte Leben.
1: Und das sind bis zu 5 Jahre. Es entstehen je nach Zuchtziel besonders sanftmütige, leistungsstarke und vitale Bienenvölker.
2: Das ist überall wie in der Tierzucht. Sie müssen die Eltern kennen, um zu wissen, was sie in der nächsten Generation erwarten.
1: Jetzt übernimmt wieder Carsten Fischer. Er setzt die noch betäubte Königin zurück in ihr Kästchen. Als Vorsitzender des Landesverbands der Imker ist er mitverantwortlich für das Bienenzuchtzentrum. Gut 380.000 Euro Förderung gab es in diesem Jahr vom Land. Doch für den Unterhalt reicht das noch nicht ganz.
0: Wir müssen ja auch ein bisschen Geld verdienen, auch wenn wir vom Land gefördert sind, aber auch einen Eigenanteil müssen wir halt erwirtschaften. Und das ist der Honig und die Königin.
1: Die Züchtungen aus Bantin sind begehrt und das weit über die Landesgrenze hinaus.
3: Eindrücke von Franz Fanta zur instrumentalen Besamung von Bienen in Berlin, in Bantin, wo rund 2000 Bienenköniginnen auch dieses Jahr wieder entstanden sind. Und das waren die Berichte aus

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1: Um 19 Uhr mit Emily Seidel. Die Bundesregierung hat die angekündigte Führerscheinreform offiziell auf den Weg gebracht. Die neuen Regeln sollen ab Januar gelten. Der ADAC findet vieles gut, vom Fahrlehrerverband kommt Kritik. Aus der NDR-Nachrichtenredaktion Thomas Kuhlmann.
2: Lernen für die Theorieprüfung wird bald per App möglich sein. Das spart den Präsenzunterricht in der Fahrschule. Der Fragenkatalog wird ausgedünnt von fast 1200 auf gut 800 Lernaufgaben. Das soll die Durchfallquote senken. Und weniger sogenannte Sonderfahrten sind vorgesehen, wie Autobahnen oder Nachtfahrten. Der ADAC lobt die geplanten Änderungen bei der Praxis, wie private Übungsstunden mit den Eltern, die auch bald möglich sein sollen. Verbände von Fahrlehrern sehen dagegen die Verkehrssicherheit gefährdet und fordern Nachbesserungen.
1: 10 Milliarden Euro für den Zivilschutz. Einen entsprechenden Plan von Innenminister Dobrindt hat die Bundesregierung heute gebilligt. Das Geld soll bis 2029 investiert werden. Geplant sind neue Ausrüstung und zusätzliches Personal für das Technische Hilfswerk und andere Organisationen. Außerdem sollen öffentliche Schutzräume wie Bunker, Tunnel und Tiefgaragen erfasst werden. Die Berliner Klinik Charité wird auch die Familienangehörigen eines an Ebola erkrankten US-Amerikaners aufnehmen. Seine Frau und drei Kinder werden aus dem Kongo nach Berlin gebracht. Laut Bundesgesundheitsministerium kommt Deutschland einem Hilfeersuchen der US-Behörden nach. Der Familienvater wird bereits auf der Sonderisolierstation der Charité behandelt. Er hatte sich in der Demokratischen Republik Kongo mit dem Ebola-Virus angesteckt. Zwischen Russland und den baltischen NATO-Staaten Estland, Litauen und Lettland verschärft sich der Ton. Der russische Auslandsgeheimdienst wirft den Ländern vor, ukrainische Drohnenangriffe auf Russland zu unterstützen. Konkret ging an Lettland der Vorwurf, dass von dort aus ukrainische Drohnen gestartet hätten. Moskau droht deshalb mit Vergeltung. Lettland bezeichnete die russischen Vorwürfe als Lüge. Ein neues Internetportal soll Schulen dabei unterstützen, den Zustand ihrer Toiletten zu verbessern. Die German Toilet Organization hat das Projekt heute vorgestellt. Aus Berlin Juliane Kowolik.
3: Das kostenlose Hilfsportal Toiletten machen Schule unterstützt die Schulen bei der Verbesserung mit Ursachenchecklisten, Infoplakaten und Umfragen zum Herunterladen. In 4 Schritten werden sie begleitet, die Situation in den Schultoiletten zu erfassen und langfristig zu verbessern. Praxisbeispiele sollen die Beteiligten ermutigen, auf die Probleme aufmerksam zu machen, etwa im Unterricht, und sich Hilfe zu holen, falls Verbesserungen nicht eintreten. Durch die Beteiligung der Schüler sinke der Vandalismus nachweislich, hieß es heute bei der Vorstellung des Portals.
1: Das waren die Nachrichten. Das Wetter in Norddeutschland, nachts meist trocken, später gebietsweise Schauer, Tiefstwerte 12 bis 7 Grad. Morgen dann Schauer und einzelne Gewitter, auch freundliche Abschnitte möglich, bei 16 bis maximal 22 Grad. Es ist 19.03 Uhr.
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1: Aktuell noch mit 4 Meldungen für Sie. A7 Hamburg Richtung Hannover zwischen Horster Dreieck A1 und Ramelsloh 5 Kilometer Stau wegen eines defekten Fahrzeugs. Zur A7 Hannover Richtung Kassel, die ist zwischen Nörten-Hardenberg und Göttingen-Nord nach einem Unfall gesperrt. Die A20 Kreuz Uckermark Richtung Rostock ist zwischen Triebsees und Bad Sülze nach einem Unfall gesperrt. Und die A39 Braunschweig Richtung Salzgitter wird zwischen Salzgitter-Wartenstedt und Lichtenberg wegen einer Nachtbaustelle bis Freitag jeweils zwischen 20 Uhr und 5 Uhr gesperrt. Die Umleitung führt über die U78, U76. Wir wünschen eine gute Fahrt.
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6: Ja, es war ein sehr origineller Kurs, sehr authentisch zum Anfassen und man hat wirklich das Gefühl gehabt, man lernt Sachen, die also live in der realen Welt wichtig sind und nicht nur Theorie.
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3: 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Und das langt völlig gut für das, was du hast in der Küche. Du kannst schon mit so'n Fürlöscher nur den Entstehungsbrand auflöschen. 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
3: Wenn ich mir vorstelle, so eine Decke ist 2x2 Meter und die kann ich allein gar nicht spannen über so einen Topf. Der soll ja wie ein Deckel funktionieren. Was muckt die Lü? Der schmiert der Röp. Fällt die Deck richtig Röp auf den Topf, dann funktioniert die auch. Aber wenn man sich vorstellt, der Flamme, die geht nach oben, der Topf, der steigt auf dem Herd und die Riesendeck, die schmiert ich da Röp, dann, ja, räume ich den ganzen Herd auf und dann habe ich dort mal Löhrt. 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
1: Um 20 Uhr mit Bernd Milde. Die Thüringer Landesregierung wird die Straßenausbaubeiträge nicht wieder einführen. Darauf haben sich die drei Regierungsfraktionen geeinigt. Aus dem Innenministerium hieß es, die Wiedereinführung sei wegen der prekären Haushaltslage zwar geprüft, aber verworfen worden. Die umstrittenen Straßenausbaubeiträge waren in Thüringen 2019 abgeschafft worden, in Sachsen-Anhalt 2020. Sachsen überlässt es den Kommunen, ob sie Anwohner an den Kosten für die Sanierung von Straßen beteiligen. Die Bundesregierung erwägt offenbar, die Rückkehrprämie für Syrer deutlich aufzustocken. Das Magazin Focus schreibt, im Gespräch seien 8.000 Euro. Bisher gibt es für eine freiwillige Rückkehr nach Syrien eine Unterstützung von etwa 1.000 Euro. Zudem wird die Höhe der Prämie individuell berechnet. Dem Bericht zufolge wird nun eine pauschale Zahlung geprüft. Aktuell leben in Deutschland gut 900.000 Syrer. Mehr als die Hälfte von ihnen hat nur einen befristeten Aufenthaltstitel. Die Bundesregierung hat zusammen mit der Bundeswehr den Ernstfall geprobt. Wie Regierungssprecher Stefan Cornelius erklärte, ging es um ein entführtes Flugzeug, das potenziell als Waffe eingesetzt werden könnte. Bei der Übung durchquerte ein Flugzeug den deutschen Luftraum von Süden nach Norden. Eine Alarmrotte der Bundeswehr stieg auf, fing die Maschine ab und zwang sie zur Landung. Nach Regierungsangaben wurde der dafür nötige Kabinettsbeschluss in Echtzeit über sichere Kommunikationswege gefasst. In Österreich ist ein ehemaliger Verfassungsschützer wegen Spionage für Russland verurteilt worden. Die Geschworenen sahen es als erwiesen an, dass der 63-Jährige als Komplize des geflüchteten Ex-Wirecard-Managers Jan Masalek tätig war. Der Mann wurde zudem wegen Amtsmissbrauchs schuldig gesprochen. Die Staatsanwaltschaft warf ihm vor, Informationen über Russen gesammelt zu haben, die aus ihrer Heimat geflohen waren. Außerdem soll er Handys von führenden Beamten im österreichischen Innenministerium beschafft und nach Moskau geliefert haben. An der Bauhaus-Universität Weimar hat der Senat ein Abwahlverfahren gegen den Kanzler eingeleitet. Das teilte die Hochschule am Abend mit. Damit reagiert sie auf eine anhaltende Diskussion über die angespannte Finanzlage. Zudem gibt es Kritik an Kommunikation und Entscheidungsprozessen in der Unileitung. Über eine mögliche Abwahl entscheidet die Universitätsversammlung. Das waren die Nachrichten. Das Wetter, in der Nacht abklingende Schauer, zunehmend aufgelockert, 11 bis 7 Grad. Morgen heiter, zeitweise bewölkt und stellenweise etwas Regen, 17 bis 23 Grad. Am Freitag neben Wolken auch längere Zeit Sonne, sommerlich warm und am Pfingstwochenende viel Sonne und teilweise heiß. Die Zeit, es ist 20.03 Uhr.
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1: Um 21 Uhr mit Bernd Milde. Die Thüringer Landesregierung wird die Straßenausbaubeiträge nicht wieder einführen. Darauf haben sich die drei Regierungsfraktionen geeinigt. Aus dem Innenministerium hieß es, die Wiedereinführung sei wegen der prekären Haushaltslage zwar geprüft, aber verworfen worden. Die umstrittenen Straßenausbaubeiträge waren in Thüringen 2019 abgeschafft worden, in Sachsen-Anhalt 2020. Sachsen überlässt es den Kommunen, ob sie Anwohner an den Kosten für die Sanierung von Straßen beteiligen. Der Bundestag verzichtet auf einen teuren Neubau unweit des Reichstagsgebäudes. Das hat die Bau- und Raumkommission einstimmig beschlossen. Vorsitzender Omid Noripur sagte, die Anregung zu diesem Schritt sei aus den Fraktionen gekommen. Man habe ein Sparsignal senden wollen. Geplant war ein weiteres Bürogebäude in Berlin-Mitte, das mindestens 600 Millionen Euro gekostet hätte. Der Bundestag will sich nun auf die Sanierung bestehender Gebäude konzentrieren. Die US-Regierung hat eine Klage gegen den früheren kubanischen Staatschef Raúl Castro angekündigt. Der amtierende Justizminister Todd Blanche erklärte, der 94-Jährige werde für den Abschuss von zwei Flugzeugen 1996 verantwortlich gemacht. Castro war damals Kubas Verteidigungsminister. Die Maschinen gehörten einer exilkubanischen Organisation. 4 Menschen kamen ums Leben. Kuba behauptete, die Flugzeuge seien in den kubanischen Luftraum eingedrungen. Die Internationale Organisation für zivile Luftfahrt wies das zurück. An der Bauhaus-Universität Weimar hat der Senat ein Abwahlverfahren gegen den Kanzler eingeleitet. Das teilte die Hochschule am Abend mit. Damit reagiert sie auf eine anhaltende Diskussion über die angespannte Finanzlage. Zudem gibt es Kritik an Kommunikation und Entscheidungsprozessen in der Unileitung. Über eine mögliche Abwahl entscheidet die Universitätsversammlung. Ein britischer Radiosender hat irrtümlich den Tod von König Charles vermeldet. Der Senderchef von Radio Caroline erklärte, man halte wie alle britischen Radiostationen das Protokoll Monarch bereit. Dieses sei gestern Nachmittag versehentlich durch einen Computerfehler ausgelöst worden. Nachdem der Sender den Fall bemerkt hatte, entschuldigte er sich live beim Publikum und dem Monarchen für die entstandenen Unannehmlichkeiten. Das waren die Nachrichten. Das Wetter, in der Nacht abklingende Schauer, zunehmend aufgelockert, 11 bis 7 Grad. Morgen heiter, zeitweise bewölkt, stellenweise etwas Regen, 17 bis 23 Grad. Am Freitag neben Wolken auch längere Zeit Sonne, trocken und sommerlich warm. Am Pfingstwochenende meist viel Sonne mit subtropischer Luft, am Sonnabend teilweise heiß. Das waren die Nachrichten, die Zeit, es ist 21.03 Uhr.
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1: Um 22 Uhr mit Bernd Milde. Die Bundesregierung hat sich offenbar dafür entschieden, beim deutsch-französischen Panzerbauer KNDS einzusteigen. Nach übereinstimmenden Berichten sollen beim geplanten Börsengang zunächst 40% erworben werden. Binnen 3 Jahren solle der Anteil auf 30% sinken. Aktuell befindet sich KNDS im Besitz der deutschen Familie Krauss-Maffei-Wegmann und der französischen Regierung. Künftig will der Konzern in Görlitz den Kampfpanzer Leopard 2 und den Schützenpanzer Puma bauen. Der Bundestag verzichtet auf einen teuren Neubau unweit des Reichstagsgebäudes. Das hat die Bau- und Raumkommission einstimmig beschlossen. Vorsitzender Omid Nuripur sagte, die Anregung zu diesem Schritt sei aus den Fraktionen gekommen. Man habe ein Sparsignal senden wollen. Geplant war ein weiteres Bürogebäude in Berlin-Mitte, das mindestens 600 Millionen Euro gekostet hätte. Der Bundestag will sich nun auf die Sanierung bestehender Gebäude konzentrieren. In Österreich ist ein ehemaliger Verfassungsschützer wegen Spionage für Russland verurteilt worden. Die Geschworenen sahen es als erwiesen an, dass der 63-Jährige als Komplize des geflüchteten Ex-Wirecard-Managers Jan Marsalek tätig war. Der Mann wurde zudem wegen Amtsmissbrauchs schuldig gesprochen. Die Staatsanwaltschaft warf ihm vor, Informationen über Russen gesammelt zu haben, die aus ihrer Heimat geflohen waren. Außerdem soll er Handys von führenden Beamten im österreichischen Innenministerium beschafft und nach Moskau geliefert haben. Die US-Regierung hat eine Klage gegen den früheren kubanischen Staatschef Raúl Castro angekündigt. Der amtierende Justizminister Todd Blanche erklärte, der 94-Jährige werde für den Abschuss von 2 Flugzeugen 1996 verantwortlich gemacht. Castro war damals Kubas Verteidigungsminister. Die Maschinen gehörten einer exilkubanischen Organisation. 4 Menschen kamen ums Leben. Kuba behauptete, die Flugzeuge seien in den kubanischen Luftraum eingedrungen. Die Internationale Organisation für zivile Luftfahrt wies das zurück. Ein britischer Radiosender hat irrtümlich den Tod von König Charles vermeldet. Der Senderchef von Radio Caroline erklärte, man halte wie alle britischen Radiostationen das Protokoll Monarch bereit. Dieses sei gestern Nachmittag versehentlich durch einen Computerfehler ausgelöst worden. Nachdem der Sender den Fehler bemerkt hatte, entschuldigte er sich live beim Publikum und dem Monarchen für die entstandenen Unannehmlichkeiten. Das waren die Nachrichten. In der Nacht zum Wetter. In der Nacht abklingende Schauer, zunächst aufgelockert, 11 bis 7 Grad. Morgen heiter, zeitweise bewölkt, stellenweise etwas Regen, 17 bis 23 Grad. Die Zeit, es ist 22.03 Uhr.
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1: Um 23 Uhr mit Emily Seidel. Die Bundesregierung steigt offenbar beim deutsch-französischen Rüstungskonzern KNDS ein. Wie KNDS-Verwaltungsratschef Enders bestätigte, will sich der Bund mit zunächst 40% an dem Unternehmen beteiligen. Nach 3 Jahren solle der Anteil auf 30% sinken. Aus der Nachrichtenredaktion Astrid Rolle.
2: Mit welcher Summe der Bund bei KNDS einsteigt, wurde nicht bekannt. Der Konzern stellt Waffensysteme wie den Kampfpanzer Leopard 2 und die Panzerhaubitze 2000 her. Zurzeit ist KNDS im Besitz der deutschen Krauss-Maffei-Wegmann GmbH und der französischen Regierung und wird in Finanzkreisen mit bis zu 20 Milliarden Euro bewertet. Frankreich hält 50% an dem Unternehmen. Beide Länder haben laut Berichten gleiche Stimmrechte vereinbart. Das betrifft zum Beispiel Standortentscheidungen. In Deutschland hat KNDS 11 Standorte, unter anderem in Hamburg, Mülheim an der Ruhr und Ebeleben.
1: Erst gestern hatte CDU-Kanzler Merz die SPD-Fraktion besucht und die Koalition zu mehr Ruhe aufgefordert. Heute fordern mehrere Mitglieder der Unionsfraktion trotzdem einen härteren Kurs gegen die SPD. In einem Beschluss des Vorstands des sogenannten Parlamentskreises Mittelstand heißt es, die Kompromissbereitschaft finde da ihre Grenzen, wo zusätzliche steuerliche Belastungen zur Diskussion gestellt werden. Außerdem wird eine Lockerung der Schuldenbremse sowie eine höhere Erbschaftssteuer abgelehnt. Der Beschluss ist nicht bindend und die Forderungen sind nicht neu, aber sie stehen im Widerspruch zu bekannten SPD-Positionen. Die USA haben gegen den früheren kubanischen Präsidenten Raúl Castro Anklage erhoben. Das US-Justizministerium macht den 94-Jährigen für den Abschuss von 2 Flugzeugen im Jahr 1996 verantwortlich.
3: Damals hatten kubanische Kampfjets 2 Flugzeuge einer in Miami ansässigen exilkubanischen Gruppe abgeschossen. Dabei kamen 4 aus Kuba stammende Piloten ums Leben. Zur Zeit des Vorfalls vor 30 Jahren war Raúl Castro Verteidigungsminister. Mit der Anklage gegen Castro verschärft US-Präsident Donald Trump seine Bemühungen weiter, einen Regimewechsel herbeizuführen. Am Sonntag warfen die USA Kuba vor, mehr als 300 Militärdrohnen erworben zu haben und deren Einsatz gegen US-Ziele zu erwägen. Havanna weist die Vorwürfe zurück.
1: Fußball-Bundesligist SC Freiburg hat das Finale der Europa League verloren. Die Breisgauer mussten sich Aston Villa mit 0:3 geschlagen geben. Für die Freiburger war es das erste Mal, dass sie ein Finale im internationalen Wettbewerb erreicht haben. Das waren die Nachrichten. Das Wetter in Deutschland, nachts meist trocken, einzelne Gewitter, Tiefstwerte 12 bis 6 Grad. Morgen dann im Westen freundlich, im Osten einzelne Schauer, 16 bis 26 Grad und am Freitag fast überall trocken bei 21 bis 30 Grad. Es ist 23.03 Uhr.
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1: Um 0 Uhr mit Wolfgang Berger. Die Bundesregierung steigt offenbar beim deutsch-französischen Rüstungskonzern KNDS ein. Wie KNDS-Verwaltungsratschef Enders bestätigte, will sich der Bund mit zunächst 40% an dem Unternehmen beteiligen. Nach 3 Jahren solle der Anteil auf 30% sinken. Aus der Nachrichtenredaktion Astrid Rolle.
2: Mit welcher Summe der Bund bei KNDS einsteigt, wurde nicht bekannt. Der Konzern stellt Waffensysteme wie den Kampfpanzer Leopard 2 und die Panzerhaubitze 2000 her. Zurzeit ist KNDS im Besitz der deutschen Krauss-Maffei-Wegmann GmbH und der französischen Regierung und wird in Finanzkreisen mit bis zu 20 Milliarden Euro bewertet. Frankreich hält 50% an dem Unternehmen. Beide Länder haben laut Berichten gleiche Stimmrechte vereinbart. Das betrifft zum Beispiel Standortentscheidungen. In Deutschland hat KNDS 11 Standorte, unter anderem in Hamburg, Mülheim an der Ruhr und Ebeleben.
1: Erst gestern hatte CDU-Kanzler Merz die SPD-Fraktion besucht und die Koalition zu mehr Ruhe aufgefordert. Heute fordern mehrere Mitglieder der Unionsfraktion trotzdem einen härteren Kurs gegen die SPD. In einem Beschluss des Vorstands des sogenannten Parlamentskreises Mittelstand heißt es, die Kompromissbereitschaft finde da ihre Grenzen, wo zusätzliche steuerliche Belastungen zur Diskussion gestellt werden. Außerdem wird eine Lockerung der Schuldenbremse sowie eine höhere Erbschaftssteuer abgelehnt. Die USA haben gegen den früheren kubanischen Präsidenten Raúl Castro Anklage erhoben. Das US-Justizministerium machte den 94-Jährigen für den Abschuss von 2 Flugzeugen im Jahr 1996 verantwortlich. Aus Mexiko, Jenny Barke.
3: Damals hatten kubanische Kampfjets 2 Flugzeuge einer in Miami ansässigen exilkubanischen Gruppe abgeschossen. Dabei kamen 4 aus Kuba stammende Piloten ums Leben. Zur Zeit des Vorfalls vor 30 Jahren war Raúl Castro Verteidigungsminister. Mit der Anklage gegen Castro verschärft US-Präsident Donald Trump seine Bemühungen weiter, einen Regimewechsel herbeizuführen. Am Sonntag warfen die USA Kuba vor, mehr als 300 Militärdrohnen erworben zu haben und deren Einsatz gegen US-Ziele zu erwägen. Havanna weist die Vorwürfe zurück.
1: Fußball-Bundesligist SC Freiburg hat das Finale der Europa League verloren. Die Breisgauer mussten sich Aston Villa mit 0:3 geschlagen geben. Für die Freiburger war es das erste Mal, dass sie ein Finale im internationalen Wettbewerb erreicht haben. Das waren die Nachrichten. Das Wetter in Deutschland. Oft trocken, einzelne Gewitter, Tiefstwerte 12 bis 6 Grad. Tagsüber im Westen freundlich, im Osten einzelne Schauer oder Gewitter. Höchstwerte 16 Grad auf den nordfriesischen Inseln bis 26 Grad im Mittelgebirge. Am Freitag fast überall trocken bei 21 bis 30 Grad. Es ist 0:03 Uhr.
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1: Um 1 Uhr mit Wolfgang Berger. Die Bundesregierung steigt offenbar beim deutsch-französischen Rüstungskonzern KNDS ein. Wie KNDS-Verwaltungsratschef Enders bestätigte, will sich der Bund mit zunächst 40% an dem Unternehmen beteiligen. Nach 3 Jahren solle der Anteil auf 30% sinken. Aus der Nachrichtenredaktion Astrid Rolle.
2: Mit welcher Summe der Bund bei KNDS einsteigt, wurde nicht bekannt. Der Konzern stellt Waffensysteme wie den Kampfpanzer Leopard 2 und die Panzerhaubitze 2000 her. Zurzeit ist KNDS im Besitz der deutschen Krauss-Maffei-Wegmann GmbH und der französischen Regierung und wird in Finanzkreisen mit bis zu 20 Milliarden Euro bewertet. Frankreich hält 50% an dem Unternehmen. Beide Länder haben laut Berichten gleiche Stimmrechte vereinbart. Das betrifft zum Beispiel Standortentscheidungen. In Deutschland hat KNDS 11 Standorte, unter anderem in Hamburg, Mülheim an der Ruhr und Ebeleben.
1: Tech-Milliardär Elon Musk peilt mit seinem Raumfahrtunternehmen SpaceX den bisher größten Börsengang der Geschichte an. Dieser könnte laut den jetzt veröffentlichten Unterlagen rund 75 Milliarden Dollar einbringen und Hauptaktionär Musk zum ersten Billionär der Welt machen. Das Unternehmen erklärte, dass das Geld in Projekte fließen soll, um Menschen auf den Mond und möglicherweise eines Tages auf den Mars zu bringen. Die USA klagen den früheren kubanischen Präsidenten Raúl Castro an. Das US-Justizministerium macht den 94-Jährigen für den Abschuss von 2 US-Zivilflugzeugen mit 4 Toten vor 30 Jahren verantwortlich. Eine Organisation von Exilkubanern wollte damit kubanische Staatsbürger retten, die über das Meer zu fliehen versuchten. Die kubanische Regierung hatte den Abschuss als legitime Reaktion auf das Eindringen in ihren Luftraum verteidigt. Fußball-Bundesligist SC Freiburg hat das Finale der Europa League verloren. Die Breisgauer mussten sich Aston Villa in Istanbul mit 0:3 geschlagen geben. Aus Istanbul Jens-Jörg Rieck.
3: Nach nervösem Start fand der Sportclub nach einer Viertelstunde zwar besser ins Spiel, verteidigte aber zu luftig und machte den Weg zu 2 wahren Traumtoren für die Williams frei. Tielemans und Buendia trafen sehenswert zum 0:2 Halbzeitstand. Aber auch nach Wiederbeginn wurde es nie ein wirkliches Spiel. Es blieb ein ungleiches Duell. Dem Team von Julian Schuster fiel mit dem Ball zu wenig ein. Und der Tabellenvierte der Premier League blieb gnadenlos. Spätestens nach dem 3. Tor durch Rodgers, nach knapp 1 Stunde, war die Sache endgültig entschieden.
1: Das waren die Nachrichten. Das Wetter in Deutschland. Oft trocken, einzelne Gewitter, Tiefstwerte 12 bis 6 Grad. Tagsüber im Westen freundlich, im Osten einzelne Schauer oder Gewitter, Höchstwerte 16 Grad auf den nordfriesischen Inseln bis 26 Grad im Mittelgebirge. Am Freitag fast überall trocken bei 21 bis 30 Grad. Es ist 1.03 Uhr.
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